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1: Ich bin Hendrik Daum. Der Präsident des Deutschen Roten Kreuzes Gröhe fordert deutlich mehr Taschengeld im freiwilligen sozialen Jahr. Dem Redaktionsnetzwerk Deutschland sagte Gröhe, die Absolventen sollten mindestens den BAföG-Höchstsatz von rund 990 Euro bekommen. Derzeit erhalten sie zwischen 350 und etwa 650 Euro. Bei so einem geringen Taschengeld können es sich laut Gröhe nicht alle jungen Menschen leisten, einen Freiwilligendienst zu absolvieren. Wer sich heute in einer Postbankfiliale persönlich beraten lassen will oder auch über ein Postbank-Callcenter am Telefon, der muss länger warten als sonst. Die Gewerkschaft Verdi hat die Beschäftigten zum Warnstreik aufgerufen. Damit soll der Druck in den laufenden Tarifgesprächen erhöht werden, wie Lea Matschulat berichtet.
2: Für die etwa 9.000 Beschäftigten bei der Postbank verlangt Verdi 8% mehr Geld, mindestens aber 300 Euro pro Monat. Und um den Druck zu erhöhen, werden Postbankbeschäftigte heute auch bei der Hauptversammlung der Deutschen Bank in Frankfurt-Main protestieren. Die Postbank gehört zur Deutschen Bank.
1: Die Umfragewerte für Bundeskanzler Merz, sie sind im Keller und auch in den eigenen Reihen scheint der Rückhalt jetzt zu schwinden. Die Bild und der Stern berichten, dass es innerhalb der Union Spekulationen über einen möglichen Kanzlerwechsel gibt. Als möglicher Nachfolger wird demnach NRW-Ministerpräsident Wüst gehandelt. Das Umfeld von Merz hat die Berichte aber scharf zurückgewiesen. Noch gut 2 Wochen, dann startet die Fußball-WM in den USA, Kanada und Mexiko. Für die deutsche Nationalmannschaft hat die Vorbereitung begonnen. Bundestrainer Nagelsmann versammelte in Herzogenaurach seinen Kader für das Turnier. Heute steht das erste Training für die DFB-Auswahl an.
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1: Wenn wir in den Himmel schauen, dann ist es fast überall sternenklar. Die Temperaturen, die gehen bis in der Früh noch runter auf 13 bis 5 Grad. Heute scheint wieder den ganzen Tag lang die Sonne bei 22 bis 28 Grad. Am Wochenende wird es dann schwülwarm mit Sonne und mehr Wolken, dazu immer wieder Schauer und auch Gewitter.
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3: Geblitzt wird, gerade in Friedberg am Spielberg und in Königsbrunn in der Bürgermeisterwohlfahrtsstraße. Fehlt noch was? Staus und Blitzer könnt ihr uns gerne per WhatsApp zuschicken an die 0821 50 242 26. Alle Blitzer findet ihr auf radioaugsburg.de.
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1: Wenn wir in den Himmel schauen, dann ist es fast überall sternenklar. Die Temperaturen, die gehen bis in der Früh noch runter auf 13 bis 5 Grad. Heute scheint wieder den ganzen Tag lang die Sonne bei 22 bis 28 Grad. Am Wochenende wird es dann schwülwarm mit Sonne und mehr Wolken, dazu immer wieder Schauer und auch Gewitter.
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2: Geblitzt wird gerade in Friedberg am Spielberg und in Königsbrunn in der Bürgermeister-Wohlfahrtsstraße. Fehlt noch was? Staus und Blitzer könnt ihr uns gerne per WhatsApp zuschicken an die 0821 50 242 26. Alle Blitzer findet ihr auf radioaugsburg.de.
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1: Ich bin Hendrik Daum. Der Präsident des Deutschen Roten Kreuzes Gröhe fordert deutlich mehr Taschengeld im freiwilligen sozialen Jahr. Dem Redaktionsnetzwerk Deutschland sagte Gröhe, die Absolventen sollten mindestens den BAföG-Höchstsatz von rund 990 Euro bekommen. Derzeit erhalten sie zwischen 350 und etwa 650 Euro. Bei so einem geringen Taschengeld können es sich laut Gröhe nicht alle jungen Menschen leisten, einen Freiwilligendienst zu absolvieren. Zum Vergleich, der Wehrsold beginnt bei 2600 Euro brutto. In Deutschland fehlt es an allen Ecken und Enden an Wohnungen. Deshalb soll der Wohnungsbau jetzt beschleunigt werden. Dazu hat das Bundeskabinett eine Änderung des Baurechts beschlossen. Es geht unter anderem darum, Planungsverfahren zu verkürzen und transparenter zu machen. David Riemer berichtet.
2: Städte und Gemeinden sollen auch leichter gegen sogenannte Schrottimmobilien vorgehen können. In extremen Fällen könnte dann sogar eine Enteignung möglich sein. Neu ist außerdem, Kommunen mit angespanntem Wohnungsmarkt können künftig ein überragendes öffentliches Interesse für Wohnungsbau erklären. Dadurch soll die Bauplanung statt auf 5 bis 15 Jahren künftig in etwa 2 Jahren abgeschlossen werden können.
1: Was tun, um den Verkehr auf der Brenner-Autobahn zu entzerren? Bayern, Südtirol und das Trentino wollen dazu eine variable Lkw-Maut auf der Brenner-Autobahn prüfen. Eine Machbarkeitsstudie soll noch in diesem Jahr klären, ob höhere Gebühren zu Stoßzeiten den Verkehr entspannen könnten. Die Brenner-Autobahn sorgt schon lange für Diskussionen. Jetzt am Samstag demonstrieren Anwohner gegen den vielen Verkehr. Die Autobahn ist deshalb dann stundenlang komplett gesperrt. Bei den French Open in Paris hat Alexander Zverev die dritte Runde erreicht. Der beste deutsche Tennisprofi gewann am Abend souverän in 3 Sätzen gegen den Tschechen Tomáš Machač.
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1: Wenn wir in den Himmel schauen, dann ist es fast überall sternenklar. Die Temperaturen, die gehen bis in der Früh noch runter auf 13 bis 5 Grad. Heute scheint wieder den ganzen Tag lang die Sonne bei 22 bis 28 Grad. Am Wochenende wird's dann schwülwarm mit Sonne und mehr Wolken, dazu immer wieder Schauer und auch Gewitter.
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3: Geblitzt wird, gerade in Friedberg am Spielberg und in Königsbrunn in der Bürgermeister-Wohlfahrtsstraße.
4: Fehlt noch was? Staus und Blitzer könnt ihr uns gerne per WhatsApp zuschicken an die 0821 50 242 26. Alle Blitzer findet ihr auf radioaugsburg.de.
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1: Wenn wir in den Himmel schauen, dann ist es fast überall sternenklar. Die Temperaturen, die gehen bis in der Früh noch runter auf 13 bis 5 Grad. Heute scheint wieder den ganzen Tag lang die Sonne bei 22 bis 28 Grad. Am Wochenende wird es dann schwülwarm mit Sonne und mehr Wolken, dazu immer wieder Schauer und auch Gewitter.
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2: Geblitzt wird gerade in Friedberg am Spielberg und in Königsbrunn in der Bürgermeister-Wohlfahrtsstraße. Fehlt noch was? Staus und Blitzer könnt ihr uns gerne per WhatsApp zuschicken an die 0821 50 242 26. Alle Blitzer findet ihr auf radioaugsburg.de.
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1: Ich bin Hendrik Daum. Zum heutigen Internationalen Tag der Frauengesundheit hat Bundesgesundheitsministerin Wargen Fortschritte bei dem Thema angemahnt. Den Funke-Medien sagte sie, Frauen verdienten eine medizinische Gesundheitsversorgung, die ihr Geschlecht besser berücksichtige. Viel zu lange sei ignoriert worden, dass Frauen andere gesundheitliche Beschwerden und Symptome haben als Männer. Wargen betonte, weil viele Krankheiten und Medikamente hauptsächlich an Männern erforscht würden, erhielten Frauen oft teils falsche Dosierungen. Das US-Militär hat neue Angriffe auf den Iran geflogen. Ein Regierungsvertreter sagte, Ziel in der Nacht sei ein Militärgelände gewesen, von dem eine Bedrohung sowohl für US-Streitkräfte als auch den Schiffsverkehr in der Straße von Hormuz ausgegangen sei. Dabei handelt es sich offenbar um einen iranischen Stützpunkt in der Nähe der Stadt Bandar Abbas. Von dort hat der Iran auch Explosionen gemeldet. Die Umfragewerte für Bundeskanzler Merz, sie sind im Keller und auch in den eigenen Reihen scheint der Rückhalt jetzt zu schwinden. Die Bild und der Stern berichten, dass es innerhalb der Union Spekulationen über einen möglichen Kanzlerwechsel gibt. Als möglicher Nachfolger wird demnach NRW-Ministerpräsident Wüst gehandelt. Das Umfeld von Merz hat die Berichte allerdings scharf zurückgewiesen. Die deutsche Fußballnationalmannschaft ist in die Vorbereitung auf die WM gestartet. Bundestrainer Nagelsmann versammelte seine Spieler in Herzogenaurach. Der Coach setzt auch auf den Team-Spirit.
2: Ich habe der Mannschaft schon mitgegeben, dass wir jetzt für die nächsten Wochen wie eine Familie sind. Und das finde ich das Entscheidende, dass jeder das Vertrauen zu seinem Nebenmann, zu seiner Nebenfrau hat, im gesamten Team, in der Mannschaft, aber natürlich auch im ganzen Staff, dass wir wissen, dass jeder am selben Strang zieht, dass da nichts zwischen Spielern ist, zwischen Trainerteam, nichts irgendwie schwelt und jeder immer offen die Dinge auch anspricht.
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1: Wenn wir jetzt in den Himmel schauen, dann ist es fast überall sternenklar. Das Ganze bei Frühwerten zwischen 13 und 5 Grad. Heute, da scheint wieder den ganzen Tag lang die Sonne vom strahlend blauen Himmel bei 22 bis 28 Grad. Am Wochenende wird es dann schwül warm mit Sonne und Meerwolken. Dazu immer wieder Schauer und auch Gewitter.
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3: Geblitzt wird, gerade in Friedberg am Spielberg und in Königsbrunn in der Bürgermeister-Wohlfahrtsstraße.
4: Fehlt noch was? Staus und Blitzer könnt ihr uns gerne per WhatsApp zuschicken an die 0821 50 242 26. Alle Blitzer findet ihr auf radioaugsburg.de.
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1: Wenn wir jetzt in den Himmel schauen, dann ist es fast überall sternenklar. Das Ganze bei Frühwerten zwischen 13 und 5 Grad. Heute, da scheint wieder den ganzen Tag lang die Sonne vom strahlend blauen Himmel bei 22 bis 28 Grad. Am Wochenende wird es dann schwülwarm mit Sonne und Meerwolken. Dazu immer wieder Schauer und auch Gewitter.
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2: Geblitzt wird, gerade in Friedberg am Spielberg und in Königsbrunn in der Bürgermeister-Wohlfahrtsstraße. Fehlt noch was? Staus und Blitzer könnt ihr uns gerne per WhatsApp zuschicken an die 0821 50 242 26. Alle Blitzer findet ihr auf radioaugsburg.de.
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1: Ich bin Hendrik Daum. Einen schönen guten Morgen. Der Präsident des Deutschen Roten Kreuzes Gröhe fordert deutlich mehr Taschengeld im freiwilligen sozialen Jahr. Dem Redaktionsnetzwerk Deutschland sagte Gröhe, die Absolventen sollten mindestens den BAföG-Höchstsatz von rund 990 Euro bekommen. Derzeit erhalten sie zwischen 350 und etwa 650 Euro. Bei so einem geringen Taschengeld können es sich laut Gröhe nicht alle jungen Menschen leisten, einen Freiwilligendienst zu absolvieren. Zum Vergleich, der Wehrsold beginnt bei 2600 Euro brutto. Wer sich heute in einer Postbankfiliale persönlich oder auch über ein Postbank-Callcenter am Telefon beraten lassen will, der muss länger warten als sonst. Die Gewerkschaft Verdi hat die Beschäftigten zum Warnstreik aufgerufen. Damit soll der Druck in den laufenden Tarifgesprächen erhöht werden, wie Lea Matschulat berichtet.
2: Für die etwa 9.000 Beschäftigten bei der Postbank verlangt Verdi 8% mehr Geld, mindestens aber 300 Euro pro Monat. Und um den Druck zu erhöhen, werden Postbankbeschäftigte heute auch bei der Hauptversammlung der Deutschen Bank in Frankfurt-Main protestieren. Die Postbank gehört zur Deutschen Bank.
1: Urlauber und Badegäste bekommen es gerade mit, wenn sie auf den Bodensee schauen. Das Wasser im größten See Deutschlands steht derzeit so niedrig wie selten um diese Jahreszeit. Schiffe der Bodenseeflotte müssen neu planen, Badende müssen weiter ins tiefe Wasser laufen und Vogelgrundler machen sich Sorgen um mehrere Arten, weil deren Brutplätze jetzt auf dem Trockenen liegen. Die deutsche Fußballnationalmannschaft ist in die Vorbereitung auf die WM gestartet. Bundestrainer Nagelsmann versammelte seine Spieler in Herzogenaurach und setzt jetzt auch auf den Teamspirit.
3: Klar, ich habe der Mannschaft schon mitgegeben, dass wir jetzt für die nächsten Wochen wie eine Familie sind. Und das finde ich das Entscheidende, dass jeder das Vertrauen zu seinem Nebenmann, zu seiner Nebenfrau hat, im gesamten Team, in der Mannschaft, aber natürlich auch im ganzen Staff, dass wir wissen, dass jeder am selben Strang zieht.
1: Das nächste Testspiel dann am Sonntag gegen Finnland, allerdings ohne Manuel Neuer. Er soll seine Verletzung an der Wade auskurieren.
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1: Wenn wir jetzt in den Himmel schauen, dann ist es fast überall sternenklar. Das Ganze bei Frühwerten zwischen 13 und 5 Grad. Heute, da scheint wieder den ganzen Tag lang die Sonne vom strahlend blauen Himmel bei 22 bis 28 Grad. Am Wochenende wird es dann schwülwarm mit Sonne und Meerwolken. Dazu immer wieder Schauer und auch Gewitter.
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4: Geblitzt wird, gerade in Friedberg am Spielberg und in Königsbrunn in der Bürgermeister-Wohlfahrtsstraße. Fehlt noch was? Staus und Blitzer könnt ihr uns gerne per WhatsApp zuschicken an die 0821 50 242 26. Alle Blitzer findet ihr auf radioaugsburg.de.
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1: Wenn wir jetzt in den Himmel schauen, dann ist es fast überall sternenklar. Das Ganze bei Frühwerten zwischen 13 und 5 Grad. Heute, da scheint wieder den ganzen Tag lang die Sonne vom strahlend blauen Himmel bei 22 bis 28 Grad. Am Wochenende wird es dann schwülwarm mit Sonne und Meerwolken. Dazu immer wieder Schauer und auch Gewitter.
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2: Geblitzt wird, gerade in Friedberg am Spielberg und in Königsbrunn in der Bürgermeister-Wohlfahrtsstraße. Fehlt noch was? Staus und Blitzer könnt ihr uns gerne per WhatsApp zuschicken an die 0821 50 242 26. Alle Blitzer findet ihr auf radioaugsburg.de.
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1: Ich bin Oliver Urbanke. Guten Morgen. Heute ist Internationaler Tag der Frauengesundheit. Bundesgesundheitsministerin Wagen nimmt das zum Anlass, schnellere Fortschritte bei dem Thema zu fordern. Den Funke-Medien sagte sie, Frauen verdienen eine medizinische Versorgung, die ihr Geschlecht besser berücksichtige. Viel zu lange sei ignoriert worden, dass Frauen andere gesundheitliche Beschwerden und Symptome haben als Männer, zum Beispiel bei Herzinfarkten. Wagen betonte, weil viele Medikamente hauptsächlich an Männern erforscht würden, würden Frauen oft die falsche Dosis bekommen. Wer sich heute in einer Postbankfiliale beraten lassen will, muss eventuell etwas länger warten als sonst. Verdi hat die Beschäftigten zum Warnstreik aufgerufen. Er soll die Forderungen der Gewerkschaft in der laufenden Tarifrunde unterstreichen. Lea Matschulat berichtet.
2: Für die etwa 9.000 Beschäftigten bei der Postbank verlangt Verdi 8% mehr Geld, mindestens aber 300 Euro pro Monat. Und um den Druck zu erhöhen, werden Postbankbeschäftigte heute auch bei der Hauptversammlung der Deutschen Bank in Frankfurt-Main protestieren. Die Postbank gehört zur Deutschen Bank. Für die Postbankkunden bedeuten die Warnstreiks mehr Geduld in der Filiale und auch am Telefon. Warnstreiks sind auch in den Callcentern der Postbank geplant.
1: Wie kann man den immer weiter zunehmenden Verkehr auf der Brennerautobahn entzerren? Bayern, Südtirol und das Trentino wollen dazu eine variable Lkw-Maut prüfen. Eine Machbarkeitsstudie soll noch in diesem Jahr klären, ob höhere Gebühren zu Stoßzeiten den Verkehr entspannen könnten. Am Samstag ist die Brennerautobahn wegen einer Anwohnerdemonstration mehrere Stunden gesperrt. Crystal Palace hat am Abend das Conference League Finale gewonnen. In Leipzig setzten sich die von Oliver Glasner trainierten Londoner mit 1:0 gegen den spanischen Vertreter Rayo Vallecano durch. Für Glasner ist es bereits der zweite Europapokalerfolg. 2022 hatte er mit Eintracht Frankfurt bereits die Europa League gewonnen.
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1: Heute scheint überwiegend die Sonne, dazu sind höchstens ein paar vereinzelte Wolken unterwegs. Die Temperaturen steigen auf 22 bis 28 Grad. Abend und Nacht werden klar und trocken, morgen schaut es dann ähnlich sonnig aus. Am Samstag wechseln sich Sonne und Wolken ab, am Nachmittag ziehen im Norden dann erste Schauer und Gewitter auf.
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3: Geblitzt wird, gerade in Friedberg am Spielberg und in Königsbrunn in der Bürgermeister-Wohlfahrtsstraße.
4: Fehlt noch was? Staus und Blitzer könnt ihr uns gerne per WhatsApp zuschicken an die 0821 50 242 26. Alle Blitzer findet ihr auf radioaugsburg.de.
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5: 6:03 haben wir es. Einen schönen Start in den Donnerstag. Vize-Freitag, sag ich ja gern. Und das ist ja relativ schnell gekommen heute, der Vize-Freitag. Ist ja nur eine kurze Arbeitswoche morgen noch und dann ist schon wieder Wochenende. Das Wetter bleibt traumhaft. Es gibt keinen Grund zur schlechten Laune. Heute gibt's auch nochmal eine Kugel Eis, würde ich sagen. Können wir uns gönnen. Jetzt aber erstmal den schönen guten Morgen. Holen wir uns alle einen Kaffee. Ich bin David Kempin und wünsche euch einen entspannten Start in den Donnerstag.

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Schönen guten Morgen. Wir schauen mal kurz aufs Wetter. Und das sieht heute Morgen auch schon wieder großartig aus. Ich war jetzt heute schon wieder mit kurzem T-Shirt und kurzer Hose unterwegs. Ein bisschen frisch ist es, da muss man ein bisschen Zähne zusammenbeißen. Heute Mittag lohnt sich's aber. 11 Grad sind's heute Morgen in Augsburg am Königsplatz. Die Sonne scheint, das macht sie heute wieder den ganzen Tag. Bei bis zu 26 Grad. Wir können uns auf Top-Wetter freuen. Morgen übrigens auch nochmal und am Samstag auch. Am Sonntag, da kommt dann langsam mal so ein bisschen der Regen und das Gewitter, das sich jetzt diese ganze Woche aufgespart hat. Da kommt ein bisschen was runter, wir werden ein bisschen abgekühlt bei 25 Grad, wie es aussieht. Und nächste Woche sieht es eigentlich auch ziemlich schön aus. Also können wir uns noch auf ein paar sonnige Tage freuen.

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6: Ich bin Roland Stingel. Guten Morgen. Das derzeit sonnige Wetter lädt gerade dazu ein, einen Sprung ins kühle Nass zu wagen. In Augsburg gibt es 5 Badeseen zum Schwimmen und Erholen. Den Kuhsee, Autobahnsee, Ilsesee, Berghammer Baggersee und das Naturfreibad Haunstetten. Alle Seen weisen eine sehr gute bis ausgezeichnete Wasserqualität auf. Kuhsee, Autobahnsee und Naturfreibad Haunstetten gehören zu den EU-Badestellen und werden regelmäßig vom Gesundheitsamt kontrolliert. Auch an der Ilsesee und Berghammer Baggersee wird die Wasserqualität laufend überprüft. Aktuelle Messergebnisse sind online abrufbar. Den Link dazu findet ihr bei uns auf der Website unter radioaugsburg.de. Im Kinderhaus am Ballonstadtplatz in Gersthofen ist jetzt offiziell die neue Spiellandschaft eröffnet worden. Die Planungen für das rund 80.000 Euro teure Projekt liefen bereits seit Oktober vergangenen Jahres und die Kinder selbst waren von Anfang an beteiligt. Gemeinsam mit der Leitung des Kinderhauses präsentierten sie ihre Wünsche sogar persönlich im Rathaus. Die Bauarbeiten dauerten von Ende März bis Ende April. Die neue Spiellandschaft bietet viele Möglichkeiten zum Klettern und Entdecken. Neben Spieltürmen, Brücken und Motorikelementen gibt es auch eine Wassersandbaustelle mit Pumpen, Wasserläufen und Sandaufzug. Der FC Augsburg setzt weiter auf Rodrigo Ribeiro. Der Bundesligist hat die Kaufoption für den 21-jährigen Portugiesen gezogen und den Angreifer langfristig bis 2031 verpflichtet. Zuletzt war er von Sporting Lissabon ausgeliehen. In der Rückrunde kam der Stürmer 14 Mal für den FCA zum Einsatz und erzielte 2 Tore, unter anderem beim Auswärtssieg in Wolfsburg. Außerdem feierte er im März sein Debüt für Portugals U21-Nationalmannschaft. 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
7: Danke dir, Roland. 12 Grad sind es heute Morgen schon. Die Sonne scheint über Augsburg und der Region und es wird auch heute wieder ein gutes Stück wärmer. Packt euch eine kurze Hose ein. 26 Grad gibt's heute Nachmittag. Perfektes Grillwetter oder Badewetter oder Eisesswetter, was ihr machen wollt, aber auf jeden Fall nicht in der Bude Hockwetter. Ein leichter Wind geht heute auch wieder durch Augsburg und die Region. Das ist ganz angenehm. Morgen und am Samstag bleibt's auch nochmal so richtig schön und vor allem richtig heiß. Am Sonntag kann's dann mal ein bisschen Abkühlung geben. Da ist ein bisschen Regen angekündigt.
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7: In Königsbrunn wird heute Morgen geblitzt in der Bürgermeisterwohlfahrtsstraße. Das war's auch schon. Vielleicht habt ihr aber noch was gesehen. Staus und Blitzer dürft ihr uns gerne melden unter der 0821 50 242 26.
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7: 3 Minuten nach 6:30 haben wir es. Einen schönen Start in den Donnerstag wünsche ich euch. Ich weiß nicht, wie es euch geht, aber so ein bisschen macht man sich ja schon Gedanken. Also wir hier bei Radio Augsburg kriegen ja immer auch den Pressebericht von der Polizei. Und da stehen immer diverse Sachen drin. Hier wurde jemand angegangen, hier wurde jemand angepöbelt, hier wurde jemand gehauen. Und da macht man sich dann schon Gedanken, ist es überhaupt noch sicher, abends alleine in Augsburg rauszugehen? Wird Augsburg immer unsicherer? Und das ist eine Frage, die vielleicht viele Augsburger beschäftigt. Und deswegen hat es die auch diese Woche in Augsburg fragt reingeschafft. Wir gehen der Frage auf den Grund, wie sicher ist Augsburg und bleibt Augsburg sicher? Die Antwort gibt's gleich. Ich bin David Kempin. Schönen Donnerstagmorgen.

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1: Täusche ich mich oder wird Augsburg immer unsicherer?
2: Ja, heute geht es also um Sicherheit in Augsburg. Da haben wir gleich mal bei Michael Niefenecker, dem Pressesprecher des Polizeipräsidiums Schwaben-Nord, nachgefragt. Der sagt:
3: Augsburg ist sehr sicher. Augsburg gehört seit Jahren zu den 3 sichersten Städten in Deutschland und in Bayern nach München und Nürnberg.
2: Offizielle Zahlen belegen sogar, Augsburg wird immer sicherer. 2025 wurden für den Ballungsraum Augsburg 22.330 bereinigte Straftaten registriert. Im Vergleich zum Vorjahr ist das ein Rückgang von 10,9%. Über das subjektive Sicherheitsgefühl sagt das allerdings noch nichts aus. Gibt es denn kriminelle Hotspots in der Stadt?
3: Wir haben mit Sicherheit neuralgische Orte, wo sich viele Personen aufhalten. Das ist unter anderem der Königsplatz, das wird zukünftig auch der Hauptbahnhof sein. Die werden wir bestreifen. Wir sind präsent vor Ort mit Streifen, mit Fußstreifen, aber Kriminalitätsschwerpunkte haben wir nicht.
2: Präsenz im Stadtbild zeigen, so versucht die Polizei in Augsburg Sicherheit zu gewährleisten. Außerdem soll auch die umstrittene Videoüberwachung am Königsplatz und am Bahnhof helfen, Straftaten frühzeitig zu erkennen und gegebenenfalls eine Fahndung gegen den oder die Täter einzuleiten. Damit Augsburg nicht nur sicher bleibt, sondern sich auch so anfühlt.

und die Sonne scheint, das sind wir gewohnt. 12 Grad sind's heute Morgen schon in Augsburg auf dem Rathausplatz. 26 Grad werden's, die Sonne scheint heute von früh bis spät. 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

0: 8:07. Guten Morgen, ihr hört Radio Augsburg. Ich weiß nicht, ob ihr heute Morgen schon an der Tankstelle vorbeigefahren seid. In letzter Zeit geht's ja bei uns in Augsburg. Ich war schon in Städten in Deutschland jetzt, wo es noch richtig teuer ist. Bei uns jetzt immerhin nur in großen Anführungszeichen im Schnitt gerade 1,886 der Liter Diesel. Das ist natürlich noch viel zu viel Geld, aber dank des Tankrabatts ist es nicht ganz so viel zu viel Geld. Der Tankrabatt, der hält aber auch nicht mehr so lange und vielleicht wird er auch gar nicht verlängert. Wir sprechen gleich in den Nachrichten um 7 darüber.
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1: Ich bin Sarah Nägele. Augsburg und die Region stehen bei der Versorgung der Bürger gut da. Das zeigt der neue IW-Gemeindecheck Daseinsvorsorge, bei dem bundesweit mehr als 10.800 Städte und Gemeinden untersucht wurden. Bewertet wurden unter anderem Ärzteversorgung, Schulen, schnelles Internet, Nahverkehr und Freizeitangebote. Jürgen Enninger von den Grünen, der ehemalige Augsburger Referent für Kultur, Welterbe und Sport, klagt gegen die Besetzung des neuen Kultur- und Bildungsreferats. Hintergrund ist laut Medienberichten die Frage, ob das Bildungs- und Kulturreferat ausgeschrieben werden muss. Aktuell wurde die Stelle einfach per Wahl im Stadtrat besetzt. Und nun zu weiteren Nachrichten aus Bayern, Deutschland und der Welt.
2: Ich bin Oliver Urbanke. Guten Morgen. Bis Ende Juni läuft noch der Tankrabatt von knapp 17 Cent pro Liter. Danach ist wohl erstmal Schluss. Bundesverkehrsminister Schnieder glaubt derzeit eher nicht an eine Verlängerung, wie er dem Handelsblatt sagte. Ursula Winkler berichtet.
3: Künftig sieht Verkehrsminister Schnieder eher Entlastungsbedarf beim Güterverkehr. Er verweist auf dessen Auswirkungen. Diese Preise würden weitergegeben. Lebensmittel und Waren des täglichen Bedarfs würden teurer. Die Gefahr, dass es an den Zapfsäulen zu einem echten Kraftstoffmangel kommt oder Flugzeuge ohne Kerosin dastehen, sieht er zumindest kurzfristig nicht.
2: Wegen der geänderten Bedrohungslage soll die Reserve der Bundeswehr künftig eine größere Rolle spielen. Dafür bereitet das Verteidigungsministerium eine Gesetzesänderung vor. Es will künftig auch in Friedenszeiten die Möglichkeit haben, Reservisten zum Dienst zu verpflichten. In bestimmten Ausnahmen soll ein Einsatz von Reservisten nur bei Freiwilligkeit möglich sein, etwa bei Amtshilfe im Inland im Fall einer Naturkatastrophe oder bei Auslandseinsätzen. In Bayern fehlen Lebensmittelkontrolleure. Viele Stellen sind unbesetzt, besonders in einigen Landkreisen in Schwaben. Das teilt das Innenministerium auf Anfrage der SPD-Landtagsfraktion mit. Zuerst berichtet darüber hat die Augsburger Allgemeine. Den höchsten Anteil unbesetzter Stellen verzeichnet der Landkreis Günzburg mit 26%. Immer wieder hat es in den vergangenen Jahrzehnten Lebensmittelskandale gegeben, unter anderem mit Mäusen in einer Bäckerei oder erhöhten Dioxinwerten in Eiern. Oliver Glasner hat zum zweiten Mal in 4 Jahren einen Europapokal gewonnen und den Londoner Mittelklasse-Club Crystal Palace zum größten Erfolg seiner Geschichte geführt. Das Team des früheren Bundesliga-Trainers gewann das Finale der Conference League in Leipzig gegen den spanischen Vertreter Rayo Vallecano mit 1:0.
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4: Kurz und knapp 13 Grad sind es heute Morgen schon und das Ganze verdoppeln wir heute noch auf 26 Grad. Die Sonne, die scheint von früh bis spät, ich sehe nicht eine Wolke in der Nähe. Ein bisschen winden kann es mal zwischendrin, das ist ja auch ganz angenehm.
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4: 6:53, guten Morgen auf die Straßen. Heute früh ist alles frei.
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4: In Harthausen wird geblitzt, am Spielberg in Göggingen, in der Wellenburger Straße und in Königsbrunn in der Bürgermeister-Wohlfahrtsstraße. Das war's auch schon, vielleicht habt ihr aber noch was gesehen. Dann ruft gern an oder schickt uns eine WhatsApp an die 0821 50 242 26.
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4: Ich kann es kaum erwarten, heute aus der Arbeit rauszukommen. Das muss ich gestehen. Eigentlich liebe ich ja die Arbeit hier, aber heute wird gegrillt.
1: Aha.
4: Habt ihr schon angegrillt?
1: Tatsächlich noch nicht, aber am Wochenende sind wir zum Grillen eingeladen.
4: Ah, perfekt. Ja. Was gibt's für dich? Gibt's Grillkäse oder gibt's da Würstel?
1: Nee, tatsächlich esse ich seit neuestem kein Fleisch mehr, nur noch Fisch. Und von daher würde ich sagen, Mais finde ich richtig gut gegrillt. Grillkäse.
4: Grillkäse ist geil, aber der quietscht zwischen den Zellen, den mag ich nicht.
1: Der Halloumi magst du
4: nicht?
1: Nee. Doch, mag ich auch. Ich mag eigentlich alles. Ich
4: fühlt sich an wie auf dem Gummiband rumkauen.
1: Federpäckchen und mein absoluter Hit ist so gefüllte Champignons.
4: Die kann man richtig, das klingt super.
1: Ja, das ist richtig lecker.
4: Grillt ihr mit Gas oder mit Holzkohle?
1: Mit Gas meistens. Ja,
4: geht ja schneller, aber Holzkohle hat auch seine Vorteile. Wir haben beim Grillexperten nachgefragt, was denn jetzt besser ist, Gas oder Holzkohle oder einfach in die Sonne legen? Die Antwort gibt's gleich. Wir sind David Kempin
1: und Sarah Nägele.
4: Guten Morgen.
1: Guten Morgen.
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0: nach sieben, guten Morgen, ihr hört Radio Augsburg. Die Grillsaison, die hat schon längst begonnen. Überall duftet es bei dem schönen Wetter nach frisch gegrillten bei uns in Augsburg und der Region. Und wir kümmern uns heute ein bisschen ums Grillen. Es geht nämlich um euren Grill. Da gibt's große Unterschiede. Immer mehr greifen mittlerweile zu Elektro- oder Gasgrill. Carsten Höppner von der Grillfabrik Augsburg.
1: Wenn man Gasgrill hat, dann ist der halt vom Handling her recht einfach. Das heißt, man braucht keine lange Zeit, bis er heiß ist, sondern man startet den Grill und kann eigentlich nach ein paar Minuten schon loslegen. Und außerdem ist das Reinigen des Grills einfacher. Der wird ausgebrannt, abgebürstet. Und dann steht er schon mal gut da. Beim Elektrogrill ist es so, gerade in den städtischen Regionen, wo man in Mehrfamilienhäusern weder mit Kohle noch mit Gas grillen kann, ist natürlich da ein Elektrogrill sehr gut.
0: Und wir müssen uns beim Elektrogrill auch nicht um Gasflaschen oder Kohle kümmern. Laut Höppner unterscheiden sich die Grillarten tatsächlich ein bisschen wie Autos. Der Gasgrill ist eher so der Porsche und der Elektrogrill der Cityflitzer. Aber welcher Grill es letzten Endes sein soll, ist wiederum Typsache.
1: Wenn wir wieder zu den Autos kommen, ist es so, man kann sich in jedes Auto reinsetzen und kann damit fahren. Das sind dann, glaube ich, individuelle Beurteilungen. Und zum Beispiel der Kohlegrill natürlich braucht länger, bis er anfeuert. Aber gerade derjenige, der ein absoluter Kohlegrill-Fan ist, für den macht das gerade das aus. Also der möchte ja gerade, dass es dauert, dass man dann Glut hat, dass man ein bisschen darauf achtet, wie die Glut ist, dass man das perfekte Feuer danach endlich hat.
0: Und der klassische Kohlegrill hat den anderen auch noch ein bisschen was voraus.
1: Beim Kohlegrill ist es zum Beispiel, man kann besser räuchern. Das heißt, man hat dadurch, dass man eine Glut hat, kann man halt die Räucherchips, die gewässerten, direkt in die Glut geben oder die Räucherchunks. Und dadurch hat man recht schnell eine schöne Rauchentwicklung und kann auch mit niedriger Temperatur räuchern. Das ist beim Gasgrill ein bisschen komplizierter.
0: Für den bräuchten wir nämlich extra noch eine Räucherbox. In Augsburg gibt es 10 ausgewiesene öffentliche Grillplätze, wenn es nicht im eigenen Garten sein soll. Außerhalb dieser Bereiche ist Grillen tatsächlich verboten, um Grünflächen, Natur und andere Parkbesucher zu schützen. Die Übersicht findet ihr bei der Stadt Augsburg. Aber auf jeden Fall heute bei diesem Wetter kann man hervorragend grillen und dann am besten noch einen kleinen Salat mitbringen. Ich muss heute auch noch einen machen mit Croutons. Keine Ahnung, wann ich den machen soll.
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0: Sei froh, dass ich nicht mitgesungen habe, Sarah. Schönen guten Morgen, ihr hört Radio Augsburg. Ja, es verleitet zum Mitsingen, die Rhythmics hier bei Radio Augsburg. Gleich gibt's Nachrichten um halb.
1: Ganz genau. Freust du dich eigentlich schon auf die Fußball-WM?
0: Wieder in der Vorrunde rauszufliegen, kann ich kaum abwarten. Ich glaube, also vor allem ein Spiel anzuschauen, was um 3 Uhr morgens ist, wo wir in der Vorrunde rausfliegen, da freue ich mich riesig drauf. Vor allem auch in so einem Land, was so toll ist gerade.
1: Sehr schön.
0: Wie freust du dich drauf?
1: Ich habe bis jetzt so wenig davon mitbekommen und mich so wenig damit beschäftigt. Aber gleich in den Lokalnachrichten geht es darum, wie wir uns am Arbeitsplatz verhalten sollten oder eben nicht während der Fußball-WM.
0: Also nicht freuen?
1: Doch, also es hat jetzt nichts mit den Emotionen an sich zu tun, sondern eher so, sollte man die Nacht durch feiern aufgrund der Fußball-WM und dann arbeiten gehen. Wenn man das kann, dann kann man das tun.
0: Volle Frühschicht. Gleich in wenigen Minuten um halb.

0: Halb acht haben wir's. Guten Morgen.
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7: Guten Morgen. Augsburg und die Region stehen bei der Versorgung der Bürger vergleichsweise ordentlich da. Das zeigt der neue IW-Gemeindecheck Daseinsvorsorge, bei dem bundesweit mehr als 10.800 Städte und Gemeinden untersucht wurden. Bewertet wurden unter anderem Ärzteversorgung, Schulen, schnelles Internet, Nahverkehr und Freizeitangebote. Die Stadt Augsburg liegt auf Platz 161 und wird in der Gesamtbewertung mit der Kategorie sehr gut eingestuft. Auch das Umland zeigt starke Werte. Gersthofen erreicht Platz 329 und ebenfalls die Bewertung sehr gut. Stadtbergen kommt auf Platz 359 und liegt damit ebenfalls im oberen Bereich des Rankings. Für den Gemeindecheck wurden 17 verschiedene Kriterien ausgewertet, von der Kita bis zur Krankenhausanbindung. Jürgen Enninger von den Grünen, ehemaliger Augsburger Referent für Kultur, Welterbe und Sport, klagt gegen die Besetzung des neuen Kultur- und Bildungsreferats. Hintergrund ist laut Berichten der Augsburger Allgemeinen die Frage, ob das neue Bildungs- und Kulturreferat ausgeschrieben werden muss. Das neue Regierungsbündnis unter Florian Freund hat die Stelle per Wahl im Stadtrat mit Tatjana Dörfler von der SPD besetzt. Mit einem Eilverfahren will Enninger nun erreichen, dass die Stadt die Stelle nicht neu besetzen darf, bis geklärt ist, ob dieses Verfahren zulässig war. Der Klage gingen heftige Diskussionen im Stadtrat voraus. Die Grünen forderten eine Ausschreibung des Referats. Enninger trat mit Unterstützung seiner Partei und der Linken zur Wahl an, verlor jedoch. Die Grünen lassen nun die Arbeitsweise des neuen Stadtrats durch die Regierung von Schwaben prüfen. Die Fußball-WM 2026 sorgt nicht nur bei Fans für Vorfreude, auch Unternehmen und Beschäftigte müssen sich auf klare Regeln einstellen. Darauf weist die IHK Schwaben hin. Während der Arbeitszeit gilt weiterhin, Arbeit geht vor Fußball. Livestreams, Radioübertragungen oder Ticker am Arbeitsplatz sind ohne Erlaubnis meist tabu. Wer wegen langer WM-Nächte zu spät kommt oder unkonzentriert arbeitet, riskiert Ärger mit dem Arbeitgeber. Die IHK empfiehlt Unternehmen deshalb, frühzeitig klare Regeln festzulegen. Flexible Arbeitszeiten oder Gleitzeit könnten helfen, Konflikte zu vermeiden. Auch gemeinsames Fußballschauen im Betrieb sei möglich. Die Fußball-WM startet am 11. Juni. 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
0: Dankeschön, Sarah. Heute ist es angenehm noch in der Früh, 15 Grad. Das ist gerade noch so die Temperatur, wo man stoßlüften kann. Später bei 26 Grad bleibt das Fenster und der Rollladen zu. Die Sonne scheint heute wieder den ganzen Tag. Ein leichter Wind geht heute den ganzen Tag. Morgen und übermorgen wird es auch nochmal richtig heiß und sonnig. Am Sonntag wird es auch heiß, aber wie es aussieht, ein bisschen regnerisch.
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0: 4 Minuten nach 7:30. Guten Morgen auf die Straßen. Aktuell schaut's gut aus.
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0: In Göggingen die Wellenburger Straße, dann in Harthausen am Spielberg wird geblitzt und in Königsbrunn in der Bürgermeister-Wohlfahrtsstraße. Das war's auch schon. Vielleicht habt ihr ja aber noch was gesehen. Staus und Blitzer dürft ihr uns gerne melden unter der 0821 50 242 26.
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0: Überall wird gerade gewuselt und gewerkelt bei uns. Ich muss jetzt schon immer die Tür vom Studio zumachen, weil direkt vor der Tür von Radio Augsburg ist eine Straßensperrung. Hier werden Gleise erneuert am Schmiedberg. Das ist schon fast unangenehm laut. Manchmal spürt man es auch vibrieren. Aber bei uns geht es heute nicht um den Schmiedberg, sondern wir schauen nach Göggingen. Auch da wird gewuselt und gewerkelt. Und zwar in der Stadtteilbücherei und im Bürgerbüro. Und das braucht irgendwie ein bisschen länger als gedacht. Wir schauen uns das gleich an. Ich bin David Kempin. Guten Morgen.
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0: 7.42 Uhr. Schönen guten Morgen, ihr hört Radio Augsburg.
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0: Da schauen wir heute nach Göggingen. Dort verzögert sich die Neueröffnung der Stadtteilbücherei und des Bürgerbüros am Klausenberg. Eigentlich sollten die neuen Räume schon im Frühjahr an den Start gehen. Laut Stadt ist das Gebäude aber noch nicht offiziell übergeben worden. Für die Bücherei gibt es deshalb eine Übergangslösung. Die zieht vorerst zurück ins alte Rathaus Göggingen. Dort gelten wieder die gewohnten Öffnungszeiten, auch Veranstaltungen finden dort dann statt und dann hoffen wir, dass die Arbeiten bald fertig sind.
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13 Minuten vor 8. Guten Morgen, ihr hört Radio Augsburg. Wir schauen mal raus aus dem Fenster. Die Sonne scheint. Das Wetter ist auch heute noch mal hervorragend. 16 Grad, langsam wird es wärmer. 26 Grad gibt es, so ein kleines bisschen weniger als die letzten Tage. Darf ja aber auch mal sein. Und ein leichter Wind weht. Die nächsten Tage bleibt sonnig und vor allem heiß.

0: 9 Minuten vor 8, guten Morgen, ihr hört Radio Augsburg. Mehr Geld im Freiwilligendienst verdienen, das wäre schön, findet auch der Präsident des Deutschen Roten Kreuzes und fordert mehr Geld. Wir sprechen gleich darüber in den Nachrichten zur vollen Stunde hier bei Radio Augsburg um 8 in genau 9 Minuten.
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1: Ich bin Sarah Nägele. Aufgrund von umfangreichen Bauarbeiten müssen Autofahrer in den nächsten Wochen mit massiven Verkehrsbehinderungen auf der Berliner Allee rechnen. Konkret geht es um den Abschnitt zwischen der Wohnanlage Klein-Venedig und der Amagasaki-Allee. Die Arbeiten starten am Montag, dem 1. Juni. Im Kinderhaus am Ballonstartplatz in Gersthofen ist jetzt offiziell die neue Spiellandschaft mit Spieltürmen, Brücken und Motorikelementen eröffnet worden. Die Planungen für das rund 80.000 Euro teure Projekt liefen bereits seit Oktober vergangenen Jahres und die Kinder selbst waren von Anfang an beteiligt. Und nun zu weiteren Nachrichten aus Bayern, Deutschland und der Welt.
2: Ich bin Oliver Urbanke. Guten Morgen. Um an neues Geld für seine Rechenzentren zu kommen, will der US-Konzern Meta neue Abo-Modelle für WhatsApp und Instagram einführen. Die Abos sollen rund 2 bis 3 Euro pro Monat kosten, teilt das Unternehmen mit. Bei WhatsApp gibt's im Abo unter anderem neue Sticker und Klingeltöne. Auf Instagram sollen Stories beispielsweise länger sichtbar sein. Mehr Geld im Freiwilligendienst verdienen, das fordert der Präsident des Deutschen Roten Kreuzes, Gröhe. Dem Redaktionsnetzwerk Deutschland sagte er, wer ein freiwilliges soziales Jahr leiste, sollte mindestens den BAföG-Höchstsatz von rund 990 Euro bekommen. Derzeit gibt's zwischen 350 und etwa 650 Euro. Bei so einem geringen Taschengeld können sich laut Gröhe nicht alle jungen Menschen leisten, einen Freiwilligendienst anzutreten. Wegen eines Stellwerkausfalls bei Lüneburg ist der Bahnverkehr zwischen Hamburg und Berlin seit gestern stark beeinträchtigt. Nach Angaben der Bahn kann es auch heute noch zu Verspätungen und Zugausfällen kommen. Thomas Thonfeld berichtet.
3: Die Störung wird voraussichtlich erst im Laufe des Tages behoben, erklärt die Bahn. Aber wichtig, es fahren Züge zwischen Hamburg und Berlin, aber nur alle 2 Stunden. Reisende sollten sich online über ihre Verbindung informieren, bevor sie los müssen. Als Alternative bietet die Bahn auch Verbindungen mit Umsteigen in Hannover an. Die direkte Strecke zwischen Hamburg und Berlin wird ja seit August vergangenen Jahres generalsaniert. Am 14. Juni soll dann die direkte Verbindung wieder befahrbar sein.
2: Crystal Palace hat am Abend das Conference League-Finale gewonnen. In Leipzig setzten sich die von Oliver Glasner trainierten Londoner mit 1:0 gegen den spanischen Vertreter Rayo Vallecano durch.
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4: 16 Grad sind es heute Morgen bei uns in Augsburg, 15 Grad noch in Bobingen, es wird noch wärmer, 26 Grad bekommen wir. Die Sonne scheint den ganzen Tag und auch die ganze Woche noch.
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4: 3 Minuten nach 8, guten Morgen auf die Straßen. Aktuell liegen uns keine Störungsmeldungen vor.
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4: In Lechhausen neu dazugekommen wird in der Blücherstraße geblitzt, in Göckingen in der Wellenburger Straße, Königsbrunn, Bürgermeister Wohlfahrtsstraße und in Harthausen in der oder am Spielberg. Habt ihr noch was gesehen? Staus und Blitzer dürft ihr uns gerne melden unter der 0821 50 242 26.
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4: Sarah, was machst du eigentlich bei der Hitze? Also ich weiß nicht, ich bin gestern heimgegangen und habe einen Mittagsschlaf gemacht. Ich habe in meinem Sud gebadet. Es tut mir leid, es ist eklig, aber es ist unerträglich gerade. Was hast du gestern nach der Arbeit gemacht?
5: Eis gegessen haben wir. Ja, wir haben immer ganz viele so kleine Kaktuseise zu Hause, so Wassereis. Das ist echt ganz gut.
4: Dann weiß ich, wo ich heute nach der Arbeit hingehe.
5: Und ich muss auch immer dann kühl duschen.
4: Ja. Wobei das ja eigentlich nicht so gut ist, weil der Körper dann von innen aufheizt.
5: Ich mache das gerne direkt vorm Schlafengehen, sodass man dann kühl schläft, weil das Schlimmste finde ich, wenn du nachts dann die ganze Zeit hin und her wälzt, weil es halt so heiß ist.
4: Weil es unerträglich heiß ist. Man kann ja auch gefühlt gar nicht mehr lüften. Auf jeden Fall schauen wir uns gleich mal ein paar Tipps an, was wir bei der Hitze hier in Augsburg am besten machen, damit wir gut durch die heißen Tage kommen. Wir sind David Kempin
5: und Sarah Nägele.
4: Guten Morgen.
5: Guten Morgen.
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0: 13 Minuten nach 8. Guten Morgen.
1: Guten Morgen.
0: Ihr hört Radio Augsburg. Eine Hitze ist das aktuell bei uns in Augsburg und der Region. Es ist schon fast unerträglich. Ich weiß, wir haben aufs schöne Wetter gewartet, aber man geht ganz schnell ein, wenn man draußen vor die Türe geht. Drinnen bleiben ist aber eigentlich bei dem schönen Wetter auch keine Option. Sarah, wie kommen wir denn am besten jetzt durch diese heißen Tage?
1: Also, das oberste Gebot ist natürlich viel trinken. Am besten, ihr nehmt euch eine Wasserflasche mit, wenn ihr nach draußen geht. Ansonsten gibt es in Augsburg auch noch ganz viele Trinkwasserbrunnen, am Holbeinplatz zum Beispiel oder auch direkt am Kö. Auch in Stadtbergen oder Eichach gibt es welche. Kleiner Tipp, wenn ihr warme Getränke im Sommer trinkt, dann kühlt der Körper von innen runter. Kalte Getränke heizen den Körper eigentlich noch weiter auf.
0: Ja, das ist ja irgendwie so die Biologie, dass der Körper dann das Kalte wieder ausgleichen will. Wobei ein kaltes Getränk natürlich doch deutlich erfrischender ist. Was kann man denn sonst noch so machen, um nicht komplett einzugehen bei der Hitze?
1: Schatten ist jetzt wohl das Beste. Den gibt es ja leider nicht überall in Augsburg. Auf dem Rathausplatz heizt es sich natürlich echt ganz schön auf. Aber im Hofgarten ist es unter den Kirschbäumen angenehm schattig. Oder auch im Roten Torpark oder einfach direkt im Wald. Im Siebentischwald ist es auch bei den Hochsommertemperaturen echt erträglich. Oder ihr geht halt in den Biergarten. Da geht's auch unter den Sonnenschirm und ihr bekommt auch was zu trinken.
0: Ja, das ist natürlich, wie du ja gesagt hast, das Wichtigste. Ein kühles Getränk oder ein warmes Getränk. Wie sieht's denn mit Sport aus? So kurz nach dem Firmenlauf macht man sich da ja vielleicht noch Gedanken, will vielleicht in Form bleiben.
1: Naja, also den sollte man am besten nicht in der Mittagssonne machen. Bei an die 30 Grad durch die Stadt zu joggen, kann sehr schnell auf den Kreislauf gehen und belastet den Körper wirklich unnötig. Sport, Gassi gehen, Lüften, die drei Sachen sollten wir unbedingt in den späten Abendstunden machen oder eben früh am Morgen vor der Arbeit. Beim Lüften ist der Trick, in der Früh alles aufzureißen. Da hat es aktuell noch so 10 Grad. Und dann, bevor man aus dem Haus geht, die Fenster zumachen, Rollos runterlassen, dann bleibt es angenehm kühl in der Wohnung.
0: Und das ist ja richtig schön, wenn man da noch so einen Rückzugsort hat, damit man nachts auch schlafen kann, weil es nicht zu heiß wird. Dankeschön, Sarah.
1: Sehr gerne.
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19 Minuten nach 8. Guten Morgen, ihr hört Radio Augsburg. Wir haben gerade schon über das heiße Wetter geredet und auch heute bleiben wir nicht verschont bei uns in Augsburg und der Region. Ist es sehr, sehr schön gerade, aber halt auch wirklich sehr, sehr heiß. Es kann dann auch gefährlich werden. Trinkt heute ganz viel, bis zu 26 Grad werden es auch heute nochmal. Ich merke gerade, wie ich ein bisschen Kopfweh kriege, also ich muss auch da ein bisschen nachholen. Da muss man einfach mal ein bisschen diszipliniert sein und seine 2 bis eher 3 aktuell Liter Wasser am Tag trinken. Heute früh messen wir schon 17 Grad, das ist langsam die Temperatur, wo man dann auch in kurzer Hose und kurzem T-Shirt vor die Tür gehen kann. Und eine Sonnenbrille braucht man heute auch den ganzen Tag, aber eigentlich noch die ganze Woche.

0: 3 Minuten vor 8:30, guten Morgen.
1: Guten Morgen.
0: Ihr hört Radio Augsburg. Gleich gibt's wieder Nachrichten. Sarah, ich habe überhaupt keinen Schimmer, um was geht's denn?
1: Schaust du manchmal Galileo?
0: Ich habe es früher ganz viel geschaut, bevor die angefangen haben, irgendwie nur noch Schnitzel in Fußballfeldgröße zu essen. Ja, das war okay. So ein Jumbo-Schreiner-Ding. Aber okay. Ich weiß, dass...
1: Heute Abend steht Augsburg im Fokus und man kann sich die Razzia im City-Club nochmal auf ProSieben anschauen. Also ja. Wir machen hier natürlich keine Werbung für andere Sender, aber mehr dazu gibt es in den Lokalnachrichten um 8:30.

0: 9:30, guten Morgen.
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6: Guten Morgen. Die umstrittene Razzia im City Club ist ab heute im Fernsehen zu sehen, was erneut Diskussionen über das Vorgehen der Augsburger Polizei entfacht. Im Februar war es in dem Augsburger Club zu einer Drogenrazzia gekommen, bei der 200 Gäste untersucht wurden und sich teilweise bis auf die Unterwäsche ausziehen mussten. Es wurden verhältnismäßig wenig Drogen gefunden. Die Razzia mit Filmteam hatte eine Welle der Empörung ausgelöst. Zu sehen ist sie nun in einer Folge von Galileo, wo die Ausbildung junger Polizisten beim Unterstützungskommando begleitet wird. Die Stadt will sich im Zuge der Ausstrahlung nun zur Aufarbeitung mit allen Beteiligten an einen Tisch setzen. Dafür sprach sich Oberbürgermeister Florian Freund aus. Aufgrund von umfangreichen Bauarbeiten müssen Autofahrer in den nächsten Wochen mit massiven Verkehrsbehinderungen auf der Berliner Allee rechnen. Konkret geht es um einen Abschnitt zwischen der Wohnanlage Klein-Venedig und der Amagasaki-Allee. Die Arbeiten starten am Montag, dem 1. Juni. Schäden am Belag, an Bordsteinen und Entwässerungsleitungen sollen behoben werden. Neue Leitungen werden verlegt. Ziel sei es, den Verkehrslärm zu senken und die Sicherheit zu erhöhen. Die Fahrbahn wird im Zuge der Bauarbeiten eingeengt, teils gilt eine Einbahnstraßenregelung. Im Kinderhaus am Ballonstartplatz in Gersthofen ist jetzt offiziell die neue Spiellandschaft eröffnet worden. Die Planungen für das rund 80.000 Euro teure Projekt liefen bereits seit Oktober vergangenen Jahres und die Kinder selbst waren von Anfang an beteiligt. Gemeinsam mit der Leitung des Kinderhauses präsentierten sie ihre Wünsche sogar persönlich im Rathaus. Die Bauarbeiten dauerten von Ende März bis Ende April. Die neue Spiellandschaft bietet viele Möglichkeiten zum Klettern, Balancieren und Entdecken. Neben Spieltürmen, Brücken und Motorikelementen gibt es auch eine Wassersandbaustelle mit Pumpen, Wasserläufen und Sandaufzug. 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
0: Dankeschön, Sarah. Die Sonne scheint, das Wetter ist traumhaft. Auch heute 17 Grad sind es jetzt schon in der Früh, 26 Grad werden es. Die nächsten Tage bleibt es auch so schön.
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0: 9:03, guten Morgen auf die Straßen. Alles frei.
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0: Göggingen, die Wellenburger Straße in Lechhausen, in der Blücherstraße und in Harthausen am Spielberg. Alle Blitzer findet ihr auf radioaugsburg.de und in der Radio Augsburg App. Wer noch was gesehen hat, darf es gerne melden unter der 0821 50 242 26.
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0: Jetzt bei dem Wetter gibt's gefühlt nur wenige Orte, an denen man wirklich, wirklich sich abkühlen kann. Zum Beispiel im Freibad oder auch am Badesee. Ich war am Wochenende nicht in Augsburg an dem Badesee und das war vielleicht der schwere Fehler. Das war ein bisschen wie eine Güllegrube. Aber die Augsburger Seen, die sind nicht so schlecht. Die haben eine gute Wasserqualität. Wir werfen gleich einen Blick drauf in wenigen Minuten. Ich bin David Kempin. Guten Morgen.
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0: Schönen Start in den Donnerstag wünsche ich euch. 8.42 Uhr haben wir es.
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0: In Augsburg laden 5 Baggerseen zum Schwimmen und Erholen ein. Der Kuhsee, der Autobahnsee, der Ilsesee, der Bergheimer Baggersee und das Naturfreibad Haunstetten. Alle Seen weisen eine sehr, sehr gute bis ausgezeichnete Wasserqualität auf. Kuhsee, Autobahnsee und Naturfreibad Haunstetten gehören zu dem EU-Badestellen und werden regelmäßig vom Gesundheitsamt kontrolliert. Auch an Ilsesee und Bergheimer Baggersee wird die Wasserqualität laufend überprüft. Und wenn die jetzt als gut angezeigt wird, was sie wird, heißt das, dass sie auch wirklich gut ist. Also ab raus an den Badesee.
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Das ist Madonna bei Radio Augsburg. 14 Minuten vor 9. Guten Morgen. Wir schauen aufs Wetter. Und ihr hört schon, dass ich grinse. Und das hat auch einen Grund. Das Wetter bleibt genauso schön, wie es die letzten Tage war. Die Sonne scheint durch die nächsten Tage. Nur nachts macht sie ihre gewohnte Pause. 18 Grad sind es aktuell. 26 Grad werden es noch. Heute weht sogar ein leichter Wind durch Augsburg und die Region. Dann wird es nicht ganz so unerträglich. Morgen und am Samstag schaut es auch nochmal gut aus. Am Sonntag kann es dann mal ein bisschen regnen. Und da kommt dann auch so langsam mal wieder ein Wärmegewinn.

0: 9 Minuten vor 9. Guten Morgen, ihr hört Radio Augsburg. Jetzt in den Pfingstferien geht es für viele in den Urlaub. Das kann man jetzt auch noch nutzen, um in Deutschland noch zu tanken. Das ist ja, also wir sind jetzt mit dem Sprit relativ gleich mit unseren europäischen Nachbarn. Das ist eine gute Nachricht. Die schlechte Nachricht ist, dass das vielleicht nicht mehr ganz so lang bleibt. Nur noch den Juni gilt der Tankrabatt, wie es danach aussieht. Das weiß keiner, aber wahrscheinlich eher düster. Wir schauen uns das Ganze gleich in den Nachrichten um 9 an.
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1: Ich bin Sarah Nägele. Augsburg und die Region stehen bei der Versorgung der Bürger gut da. Das zeigt der neue IW-Gemeindecheck Daseinsvorsorge, bei dem bundesweit mehr als 10.800 Städte und Gemeinden untersucht wurden. Bewertet wurden unter anderem Ärzteversorgung, Schulen, schnelles Internet, Nahverkehr und Freizeitangebote. Jürgen Enninger von den Grünen, der ehemalige Augsburger Referent für Kultur, Welterbe und Sport, klagt gegen die Besetzung des neuen Kultur- und Bildungsreferats. Hintergrund ist laut Medienberichten die Frage, ob das Bildungs- und Kulturreferat ausgeschrieben werden muss. Aktuell wurde die Stelle einfach per Wahl im Stadtrat besetzt. Und nun zu weiteren Nachrichten aus Bayern, Deutschland und der Welt.
2: Ich bin Oliver Urbanke. Guten Morgen. Im ersten Quartal dieses Jahres sind besonders viele Autobesitzerinnen und Besitzer von Verbrenner auf E-Auto umgestiegen. Das zeigt das E-Barometer des Versicherers Hug Coburg. Thomas Thonfeld fasst zusammen.
3: Es sind vor allem die jüngeren Autofahrer unter 40, die auf E-Autos umsteigen. Im März zum Beispiel fast doppelt so viele wie im Durchschnitt des Jahres 2025. In dem Monat hat es ohnehin besonders viele Umsteiger gegeben. Das war ja nach Beginn des Irankrieges, als die Spritpreise so in die Höhe geschossen sind. Vor allem ausländische E-Autos sind laut Untersuchung beliebt bei den Käufern. Ganz vorne in der Rangliste die tschechische VW-Tochter Skoda vor Tesla.
2: Bundesverkehrsminister Schnieder dämpft die Erwartungen an eine Verlängerung des Tankrabatts über den 1. Juli hinaus. Der Staat komme an die Grenze seiner Möglichkeiten, sagte der CDU-Politiker dem Handelsblatt. Schnieder sprach sich stattdessen dafür aus, in Zukunft vor allem den Güterverkehr in den Blick zu nehmen. Der habe große Auswirkungen auf das, was wir im Alltag an gestiegenen Kosten spüren. Medikamente werden falsch dosiert und Symptome oftmals nicht erkannt. Zum heutigen Internationalen Tag der Frauengesundheit hat Bundesgesundheitsministerin Wagen Fortschritte bei dem Thema angemahnt. Den Funke-Medien sagte sie, Frauen verdienen eine medizinische Gesundheitsversorgung, die ihr Geschlecht besser berücksichtige. Viel zu lange sei ignoriert worden, dass Frauen andere gesundheitliche Beschwerden und Symptome haben als Männer. Im Prozess um mutmaßliche Anschlagspläne auf ein Konzert von US-Star Taylor Swift wird heute am Landgericht Wiener Neustadt das Urteil erwartet. Ein 21-Jähriger hat gestanden, im August 2024 ein Attentat vor dem Ernst-Happel-Stadion in Wien geplant zu haben. Kurz vor dem Konzert wurde der Österreicher nach einem Tipp eines ausländischen Geheimdienstes festgenommen.
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4: Traumhaft ist das Wetter heute wieder bei uns in Augsburg und der Region. Ich kann gar nichts anderes sagen. Die Sonne scheint von früh bis spät. Es wird immer wärmer. Mittlerweile 18 Grad messen wir in Augsburg am Staatstheater. 17 Grad in Schwabmünchen. 26 Grad werden es heute noch. Das ist wieder eine ganze Menge. Wir bekommen heute auch keine Wolken, wie es aussieht. Das heißt, wir müssen uns ein schattiges Plätzchen suchen, wenn wir nach draußen gehen.
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4: 9:03. Guten Morgen auf die Straßen. Aktuell alles frei.
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4: Neu dazugekommen in Gersthofen wird geblitzt in der Otto-Hahn-Straße. Königsbunder noch in der Bürgermeister-Wohlfahrtsstraße. Wir haben hier noch einen im Univiertel in der Hugo-Eckener-Straße und in Harthausen am Spielberg. Alle Blitzer findet ihr auf radioaugsburg.de und in der Radio Augsburg App. Und wenn ihr noch was gesehen habt, dann meldet es gern unter der 0821 50 242 26.
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4: Das Wetter ist traumhaft. Für mich geht es heute zum Grillen. Sarah, wie sieht's bei dir aus? Wurde schon angegrillt?
1: Tatsächlich, erstaunlicherweise noch nicht, obwohl noch nicht? Ich ein großer Grillfan bin. Aber es wird am Wochenende nachgeholt.
4: Ja, das will ich doch ganz schwer hoffen. Das Wetter könnte nicht besser sein zum Grillen. Was gibt's bei dir dann? Gibt's Würstel oder gibt's einen Grillkäse? Gibt's
1: lieber Käse, Mais,
4: ja, ein Kräuterbaguette
1: Pilze.
4: Noch.
1: Ja, so ja. Ganz elaboriert wird da gegrillt.
4: Wir müssen
1: aufhören.
4: Spargel ich
1: kann man auch gut auf den Grill werfen übrigens.
4: Mir knurrt der Magen schon. Es ist brutal. Auf jeden Fall können wir uns aufs Grillen freuen. Und dann ist natürlich immer die große Frage, Elektrogas oder Holzkohle? Ich habe einen Kohlegrill daheim. Aber es braucht halt ewig.
1: Ja, also wir sind zu Gas übergegangen den letzten
4: Jahren. Ja, geht flott.
1: Und geht sehr flott.
4: Aber fehlt's Aroma.
1: Hat nicht ganz denselben Charme.
4: Ja, hat nicht ganz denselben Charme. Wir schauen gleich, welcher Grill der beste ist. Wir sind David Kempin
1: und Sarah Nägele.
4: Guten Morgen.
1: Guten Morgen.
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0: Das sind Michael Jackson und Paul McCartney mit Say Say Say bei Radio Augsburg. 13 Minuten nach 9 haben wir es. Guten Morgen. Die Grillsaison, die hat schon längst begonnen. Das gute Wetter ist ja nicht erst seit gestern. Überall duftet es jetzt, wenn das Wetter so gut ist, nach frisch gegrilltem. Und wir kümmern uns heute auch mal ein bisschen ums Grillen. Es geht nämlich um euren Grill. Da gibt es große Unterschiede. Immer mehr greifen ja mittlerweile zum Elektro- oder Gasgrill. Carsten Höppner von der Grillfabrik Augsburg.
1: Wenn man Gasgrill hat, dann ist der halt vom Handling her recht einfach. Das heißt, man braucht keine lange Zeit, bis er heiß ist, sondern man startet den Grill und kann eigentlich nach ein paar Minuten schon loslegen. Und außerdem ist das Reinigen des Grills einfacher. Der wird ausgebrannt, abgebürstet und dann steht er schon mal gut da. Beim Elektrogrill ist es so, gerade in den städtischen Regionen, wo man in Mehrfamilienhäuser weder mit Kohle noch mit Gas grillen kann, ist natürlich da ein Elektrogrill sehr gut.
0: Und wir müssen uns beim Elektrogrill nicht um Gasflaschen oder Kohle kümmern. Laut Höppner unterscheiden sich die Grillarten ein bisschen wie Autos. Der Gasgrill, der ist dann eher so der Porsche und der Elektrogrill der Cityflitzer. Aber welcher Grill es letzten Endes sein soll, ist wiederum Typsache.
1: Wenn wir wieder zu den Autos kommen, ist es so, man kann sich in jedes Auto reinsetzen und kann damit fahren. Das sind dann, glaube ich, individuelle Beurteilungen. Und zum Beispiel der Kohlegrill natürlich braucht länger, bis er anfeuert. Aber gerade derjenige, der ein absoluter Kohlegrill-Fan ist, für den macht das gerade das aus. Also der möchte ja gerade, dass es dauert, dass man dann Glut hat, dass man ein bisschen darauf achtet, wie die Glut ist, dass man das perfekte Feuer danach endlich hat.
0: Und der klassische Kohlegrill, der hat den anderen natürlich auch noch eine Sache voraus.
1: Beim Kohlegrill ist es zum Beispiel, man kann besser räuchern. Das heißt, man hat dadurch, dass man eine Glut hat, kann man halt die Räucherchips, die gewässerten, direkt in die Glut geben oder die Räucherchunks. Und dadurch hat man recht schnell eine schöne Rauchentwicklung und kann auch mit niedriger Temperatur räuchern. Das ist beim Gasgrill ein bisschen komplizierter.
0: Für den bräuchten wir dann nämlich extra eine Räucherbox. In Augsburg gibt es 10 ausgewiesene öffentliche Grillplätze, falls ihr das nicht zu Hause im Garten oder auf dem Balkon machen wollt. Außerhalb dieser Bereiche ist Grillen tatsächlich verboten. Das ist auch gut so, um Grünflächen, Natur und andere Parkbesucher zu schützen. Bitte auf keinen Fall im Wald grillen. Die Waldbrandgefahr ist jetzt eh schon wieder so hoch, wenn es so heiß ist. Und da kann schnell was in die Hose gehen. Ansonsten wünschen wir guten Appetit und viel Spaß beim Grillen.
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19 Minuten nach 9, guten Morgen, ihr hört Radio Augsburg, wir schauen aufs Wetter. Ich habe das Gefühl, ich bin eine Schallplatte mit Sprung. Es ist, ich sag die ganze Zeit das Gleiche, es ist einfach traumhaft schönes Wetter, die Sonne scheint. 19 Grad sind es mittlerweile, da friert man nicht in der kurzen Hose, wenn man in die Arbeit läuft. Heute Morgen war es nämlich schon ein bisschen frisch. Bis zu 26 Grad werden es auch heute nochmal. Das ist tatsächlich, glaube ich, der kühlste Tag der Woche. Na, am Sonntag, da werden es 25 Grad. Da kann es dann auch mal wieder regnen. Bis dahin gibt es aber Sonne pur die nächsten Tage. Es bleibt einfach traumhaft.

0: 4 Minuten vor 10, guten Morgen.
1: Guten Morgen.
0: Ihr hört Radio Augsburg und gleich in den Nachrichten geht es um zwei große Buchstaben, die jetzt im Sommer anstehen.
1: Genau. Und ich sag's jetzt einfach, die WM ist bisher größtenteils an mir vorbeigegangen. Wie ist bei dir?
0: Ich habe jetzt auch nicht so viel mitbekommen. Ich weiß gar nicht, wer für den Kader nominiert ist. Da hat man so ein Heckmeck drum gemacht. Das war mir dann aber so schnurzpiepegal. Es hat leider keiner vom FC Augsburg reingeschafft und dann ist mir sowieso wurscht. Worum geht's denn bei
1: gleich
0: der
1: in den
0: WM?
1: Nachrichten geht's um WM-Fieber am Arbeitsplatz. Ist sowas erlaubt, erwünscht? Sollte man sich darüber Gedanken machen im Vorhinein? All das kommt gleich in den Lokalnachrichten um halb.

0: Wir haben es 9:30. Guten Morgen.
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6: Guten Morgen. Augsburg und die Region stehen bei der Versorgung der Bürger vergleichsweise ordentlich da. Das zeigt der neue IW-Gemeindecheck Daseinsvorsorge, bei dem bundesweit mehr als 10.800 Städte und Gemeinden untersucht wurden. Bewertet wurden unter anderem Ärzteversorgung, Schulen, schnelles Internet, Nahverkehr und Freizeitangebote. Die Stadt Augsburg liegt auf Platz 161 und wird in der Gesamtbewertung mit der Kategorie sehr gut eingestuft. Auch das Umland zeigt starke Werte. Gersthofen erreicht Platz 329 und ebenfalls die Bewertung sehr gut. Stadt Bergen kommt auf Platz 359 und liegt damit ebenfalls im oberen Bereich des Rankings. Für den Gemeindecheck wurden 17 verschiedene Kriterien ausgewertet, von der Kita bis zur Krankenhausanbindung. Jürgen Enninger von den Grünen, ehemaliger Augsburger Referent für Kultur, Welterbe und Sport, klagt gegen die Besetzung des neuen Kultur- und Bildungsreferats. Hintergrund ist laut Berichten der Augsburger Allgemeinen die Frage, ob das neue Bildungs- und Kulturreferat ausgeschrieben werden muss. Das neue Regierungsbündnis unter Florian Freund hat die Stelle per Wahl im Stadtrat mit Tatjana Dörfler von der SPD besetzt. Mit einem Eilverfahren will Enninger nun erreichen, dass die Stadt die Stelle nicht neu besetzen darf, bis geklärt ist, ob dieses Verfahren zulässig war. Der Klage gingen heftige Diskussionen im Stadtrat voraus. Die Grünen forderten eine Ausschreibung des Referats. Enninger trat mit Unterstützung seiner Partei und der Linken zur Wahl an, verlor jedoch. Die Grünen lassen nun die Arbeitsweise des neuen Stadtrats durch die Regierung von Schwaben prüfen. Die Fußball-WM 2026 sorgt nicht nur bei Fans für Vorfreude, auch Unternehmen und Beschäftigte müssen sich auf klare Regeln einstellen. Darauf weist die IHK Schwaben hin. Während der Arbeitszeit gilt weiterhin, Arbeit geht vor Fußball. Livestreams, Radioübertragungen oder Ticker am Arbeitsplatz sind ohne Erlaubnis meist tabu. Wer wegen langer WM-Nächte zu spät kommt oder unkonzentriert arbeitet, riskiert Ärger mit dem Arbeitgeber. Die IHK empfiehlt Unternehmen deshalb, frühzeitig klare Regeln festzulegen. Flexible Arbeitszeiten oder Gleitzeit könnten helfen, Konflikte zu vermeiden. Auch gemeinsames Fußballschauen im Betrieb sei möglich. Die Fußball-WM startet am 11. Juni. 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
0: Dankeschön, Sarah. 19 Grad sind es heute Morgen, 26 Grad werden es noch. Die Sonne scheint den ganzen Tag und die ganze Woche.
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0: 9:53, guten Morgen auf die Straßen B17 Richtung Landsberg. Kurz nach dem Autobahnkreuz haben wir circa 1 Kilometer Stau, plant hier mal eine Viertelstunde mehr ein.
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0: In Königsbrunn die Bürgermeister-Wohlfahrtsstraße, Lechhausen-Blücherstraße, Univiertel Hugo-Eckener-Straße und in Gersthofen in der Otto-Hahn-Straße. Alle Blitzer findet ihr auf radioaugsburg.de. Wer noch was gefunden hat, der darf sich behalten, sondern gerne melden unter der 0821 50 242 26.
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0: Wie sicher fühlt ihr euch bei uns in Augsburg? Das ist eine ganz wertvolle und wichtige Frage und es wird immer von der objektiven Sicherheit und dem Sicherheitsgefühl gesprochen. Und das Sicherheitsgefühl, das ist beim einen oder anderen manchmal vielleicht nicht so ganz vorhanden. Deswegen die Frage diese Woche in Augsburg fragt, wie sicher ist Augsburg und ist Augsburg so sicher, wie es mal war oder wird es immer sicherer oder wird es unsicherer? Wir gehen der Frage gleich in wenigen Minuten auf den Grund. Ich bin David Kempin, guten Morgen.
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1: Täusche ich mich oder wird Augsburg immer unsicherer?
2: Ja, heute geht es also um Sicherheit in Augsburg. Da haben wir gleich mal bei Michael Niefenecker, dem Pressesprecher des Polizeipräsidiums Schwaben-Nord, nachgefragt. Der sagt:
3: Augsburg ist sehr sicher. Augsburg gehört seit Jahren zu den 3 sichersten Städten in Deutschland und in Bayern nach München und Nürnberg.
2: Offizielle Zahlen belegen sogar, Augsburg wird immer sicherer. 2025 wurden für den Ballungsraum Augsburg 22.330 bereinigte Straftaten registriert. Im Vergleich zum Vorjahr ist das ein Rückgang von 10,9%. Über das subjektive Sicherheitsgefühl sagt das allerdings noch nichts aus. Gibt es denn kriminelle Hotspots in der Stadt?
3: Wir haben mit Sicherheit neuralgische Orte, wo sich viele Personen aufhalten. Das ist unter anderem der Königsplatz, das wird zukünftig auch der Hauptbahnhof sein. Die werden wir bestreifen. Wir sind präsent vor Ort mit Streifen, mit Fußstreifen, aber Kriminalitätsschwerpunkte haben wir nicht.
2: Präsenz im Stadtbild zeigen, so versucht die Polizei in Augsburg Sicherheit zu gewährleisten. Außerdem soll auch die umstrittene Videoüberwachung am Königsplatz und am Bahnhof helfen, Straftaten frühzeitig zu erkennen und gegebenenfalls eine Fahndung gegen den oder die Täter einzuleiten. Damit Augsburg nicht nur sicher bleibt, sondern sich auch so anfühlt.
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11 Minuten vor 10. Guten Morgen, ihr hört Radio Augsburg. Wir schauen aus dem Fenster und bekommen super gute Laune. Das Wetter ist traumhaft bei uns in Augsburg und der Region. Die Sonne scheint. Es sind aktuell 19 Grad in der Augsburger Altstadt. Eigentlich in der ganzen Region um Augsburg überall 19 Grad. 26 Grad werden es heute noch. Die Sonne, die scheint wie gesagt den ganzen Tag und auch die ganze Woche noch. Das Wetter morgen sieht genauso schön aus und am Samstag wird sogar wieder an die 30 Grad warm. Also es bleibt traumhaft.

0: Das ist der Donnerstagmorgen mit Radio Augsburg. Es gibt gute Nachrichten für hoffentlich alle von euch. Die Löhne, die steigen wieder und zwar schneller als gewohnt. Jetzt zum Jahreswechsel. Wir schauen uns die Zahlen gleich an. Um 10 in den Nachrichten.
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1: Ich bin Sarah Nägele. Aufgrund von umfangreichen Bauarbeiten müssen Autofahrer in den nächsten Wochen mit massiven Verkehrsbehinderungen auf der Berliner Allee rechnen. Konkret geht es um den Abschnitt zwischen der Wohnanlage Klein-Venedig und der Amagasaki-Allee. Die Arbeiten starten am Montag, dem 1. Juni. Im Kinderhaus am Ballonstartplatz in Gersthofen ist jetzt offiziell die neue Spiellandschaft mit Spieltürmen, Brücken und Motorikelementen eröffnet worden. Die Planungen für das rund 80.000 Euro teure Projekt liefen bereits seit Oktober vergangenen Jahres und die Kinder selbst waren von Anfang an beteiligt. Und nun zu weiteren Nachrichten aus Bayern, Deutschland und der Welt.
2: Ich bin Oliver Urbanke. Es ist eine besondere Entscheidung. Rund 80 Jahre nach dem Ende des Zweiten Weltkriegs und der Ermordung von 6 Millionen Jüdinnen und Juden kommt die israelische Holocaust-Gedenkstätte Yad Vashem nach Deutschland. Und zwar mit 2 Standorten. In München soll ein Bildungszentrum der Gedenkstätte entstehen und in Leipzig eine Außenstelle, heißt es aus Jerusalem. Die Gewerkschaft Verdi macht Druck gegen vorgesehene Ausgabenbremsen bei den Krankenhäusern im Sparpaket der Bundesregierung. Klinikpersonal in mehreren deutschen Städten ist heute zu Protestaktionen aufgerufen. Ursula Winkler berichtet.
3: Um Finanzlöcher zu stopfen und höhere Zusatzbeiträge zu vermeiden, sollen die Kosten im Gesundheitswesen im kommenden Jahr um 16,3 Milliarden Euro gesenkt werden. Die Krankenhäuser sind der größte Posten. Sie sollen ihre Ausgaben den Plänen nach um 4,6 Milliarden Euro drücken. Von Verdi heißt es, die Beschäftigten seien wütend über die wörtlich Sparorgie von Gesundheitsministerin Wacken. Schon jetzt fehle Personal. Dieser Zustand würde sich dramatisch verschlimmern.
2: Arbeitnehmerinnen und Arbeitnehmer haben seit Jahresbeginn im Schnitt mehr von ihrem Lohn. Die Löhne sind erneut schneller gestiegen als die Verbraucherpreise. Das Statistische Bundesamt meldet einen Reallohnanstieg um 1,8% im Vergleich zum Vorjahreszeitraum. Dadurch steigt gleichzeitig auch die Kaufkraft der Menschen. Wer nach Deutschland flüchtet, stößt vor allem in den ersten Jahren nach der Ankunft auf Hürden im Gesundheitssystem. Das zeigen die Ergebnisse einer Studie des Deutschen Instituts für Wirtschaftsforschung. Neben langen Wartezeiten erschweren auch finanzielle Belastungen und teils große Entfernungen eine rasche Behandlung, heißt es. Auch aus ökonomischer Sicht sei diese Unterversorgung problematisch, da das langfristig zu höheren Kosten im Gesundheitssystem führe.
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4: Sonne satt auch heute am Donnerstag und morgen am Freitag schaut's genauso aus. Um die 27 Grad liegen die Temperaturen maximal. Dazwischen gehen die Temperaturen in der Nacht mal runter bis auf plus 10 Grad und es bleibt dabei in der Nacht auch trocken. Samstag knacken wir sogar wieder die 30 Grad Marke, da ziehen dann aber ein paar Wolken auf und Sonntag schlägt so ein bisschen das Wetter um und es kann gewittrig werden.
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5: Geblitzt wird gerade in Königsbrunn in der Bürgermeister-Wohlfahrtsstraße und in Augsburg in der Hugo-Eckener-Straße. Fehlt noch was? Staus und Blitzer könnt ihr uns gerne per WhatsApp zuschicken an die 0821 50 242 26. Alle Blitzer findet ihr auf radioaugsburg.de.
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4: Ich bin Veronika Götz, ich gehe mit euch durch diesen Vormittag. Schön, dass ihr dabei seid. Kaum ist es warm, jammern schon wieder viele, inklusive mir, dass es zu warm ist. Bisschen zu Recht, finde ich, ist es auch. Die Hitze, die kann ein bisschen auf den Kreislauf gehen. Was können wir machen, um fit zu bleiben? Ich bin Veronika Götz und wir schauen gleich, wie man bei Hitze möglichst cool bleibt.

0: heiße Musik bei heißem Wetter hier bei Radio Augsburg. Wenn man rausgeht, ist es richtig heiß. Andererseits, man will auch irgendwie raus, weil es halt so schön ist, so dieses Sommerfeeling. Roland Stingel hat ein paar Tipps für uns, wie wir am besten durch diese heißen Tage kommen. Roland, let's go.
1: Also das oberste Gebot ist viel trinken. Am besten, ihr nehmt euch eine Wasserflasche mit, wenn ihr nach draußen geht. Ansonsten gibt's in Augsburg auch noch ganz viele Trinkwasserbrunnen, am Holbeinplatz zum Beispiel oder auch am Kö direkt. Und auch in Stadtbergen oder Eichach gibt's welche. Kleiner Tipp, wenn ihr warme Getränke im Sommer trinkt, dann kühlt der Körper von innen runter. Kalte Getränke heizen den Körper eigentlich noch weiter auf.
0: Wobei ein kaltes Getränk natürlich erfrischender ist. Was kann man denn sonst noch machen, um nicht komplett einzugehen?
1: Schatten ist jetzt wohl das Beste, den gibt's ja leider nicht überall in Augsburg. Auf dem Rathausplatz heizt sich's ganz schön auf, aber im Hofgarten ist es unter den Kirschbäumen angenehm schattig oder auch im Roten Torpark oder direkt im Wald, im Siebentischwald, ist es auch bei so hochsommerlichen Temperaturen echt erträglich. Oder ihr geht in den Biergarten, da ist unter dem Sonnenschirm auch ganz angenehm und da bekommt ihr auch was zu trinken.
0: Wie sieht's denn mit Sport aus?
1: Den sollte man am besten nicht in der Mittagssonne machen. Bei an die 30 Grad durch die Stadt zu joggen, kann schnell mal auf den Kreislauf gehen und belastet auch den Körper unnötig. Sport, Gassi gehen und lüften, die drei Sachen sollten wir unbedingt in den späten Abendstunden legen oder früh am Morgen vor der Arbeit machen. Beim Lüften ist der Trick, in der Früh alles aufzureißen. Da hat es aktuell noch so um die 10 Grad und dann, bevor man aus dem Haus geht, die Fenster zumachen und die Rollos natürlich runterlassen. Dann bleibt es angenehm kühl in der Wohnung.
0: Dankeschön, Roland.
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1: Ich bin Sarah Nägele. Die umstrittene Razzia im City Club ist ab heute im Fernsehen zu sehen, was erneut Diskussionen über das Vorgehen der Augsburger Polizei entfacht. Im Februar war es in dem Augsburger Club zu einer Drogenrazzia gekommen, bei der 200 Gäste untersucht wurden und sich teilweise bis auf die Unterwäsche ausziehen mussten. Es wurden verhältnismäßig wenig Drogen gefunden. Die Razzia mit Filmteam hatte eine Welle der Empörung ausgelöst. Zu sehen ist sie nun in einer Folge von Galileo, wo die Ausbildung junger Polizisten beim Unterstützungskommando begleitet wird. Die Stadt will sich im Zuge der Ausstrahlung nun zur Aufarbeitung mit allen Beteiligten an einen Tisch setzen. Dafür sprach sich Oberbürgermeister Florian Freund aus. Der Erinnerungs- und Lernort Halle 116 wird ab Montag wegen Sanierungsarbeiten an der Fassade vorübergehend geschlossen. Im östlichen Teil der Halle haben die Arbeiten bereits begonnen. In den kommenden Wochen ist die gesamte Fassade dran. Ab Juni betrifft das dann auch jenen Bereich, in dem sich der Lern- und Erinnerungsort befindet. Der Ausstellungsbetrieb wird aufgrund der erwarteten Lärm- und Staubentwicklung eingestellt und soll am 11. Juli wieder geöffnet werden. Aufgrund von umfangreichen Bauarbeiten müssen Autofahrer in den nächsten Wochen mit massiven Verkehrsbehinderungen auf der Berliner Allee rechnen. Konkret geht es um den Abschnitt zwischen der Wohnanlage Klein-Venedig und der Amagasaki-Allee. Die Arbeiten starten am Montag, dem 1. Juni. Schäden am Belag, an Bordsteinen und Entwässerungsleitungen sollen behoben werden. Neue Leitungen werden verlegt. Ziel sei es, den Verkehrslärm zu senken und die Sicherheit zu erhöhen. Die Fahrbahn wird im Zuge der Bauarbeiten eingeengt. Teils gilt eine Einbahnstraßenregelung. 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
2: Heute ist es noch mal heiß in Augsburg und der Region und morgen genauso. Knapp 27 Grad hat es heute und morgen maximal. Dazwischen liegt eine Nacht mit bis zu 10 Grad. Natürlich bleibt es da trocken. Und am Samstag knacken wir die 30-Grad-Marke. Da schlägt dann so langsam das Wetter um und der Sonntag, der wird dann sogar gewittrig. Samstag haben wir noch mal 30 Grad. Sonntag wird es dann ein bisschen kühler.
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3: Geblitzt wird gerade in Königsbrunn in der Bürgermeisterwohlfahrtsstraße und in Augsburg in der Hugo-Eckener-Straße. Fehlt noch was? Staus und Blitzer könnt ihr uns gerne per WhatsApp zuschicken an die 0821 50 242 26. Alle Blitzer findet ihr auf radioaugsburg.de.
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2: Habt ihr mal Disc Golf gespielt? Frisbee Golf. Und dann so um ein paar Hindernisse in Körbe treffen? Ich habe das letztes Wochenende probiert. Gleich mehr dazu. Ich bin Veronika Götz.

0: Radio Augsburg mit sommerlicher Musik an einem sommerlichen Tag schon. Wir schauen jetzt nach Stadtbergen.
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0: In Stadtbergen gibt's eine Disc-Golf-Anlage. Klein, aber fein. Am Elmar-Freier-Ring. Und das ist so ein kleiner Park, in dem so Art Basketballkörbe auf 1,80 hängen. Und von 4 Startplätzen aus muss man dann einen Frisbee in diese Körbe treffen. Teils auch um ein paar Bäumchen herum. Disc Golf ist gratis, die Scheiben sind gut und fliegen toll, nicht zu vergleichen mit diesen gratis Plastik-Frisbees, die jeder kennt, sondern diese Disc Golf Scheiben, die sind ein bisschen schwer, liegen gut in der Hand und fliegen echt schnell. Es ist außerdem ein nicht zu anstrengender Sport, den man im Halbschatten machen kann, also ideal bei diesem Wetter. Die Scheiben stehen in einem Korb vor der Anlage, die darf man einfach nehmen, nicht mitnehmen, nehmen. Und unterschiedlich Begabte können beim Disc-Golf miteinander spielen, was ja bei anderen Ball- und Schlägersportarten wie Fußball oder Tennis nicht ganz so problemlos funktioniert. Also einfach mal ausprobieren, Disc-Golf in Stadtbergen am Elmar-Freier-Ring oder auch in Gersthofen, da gibt's auch eine Disc-Golf-Anlage oder auch in Schwabmünchen.
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1: Ich bin Sarah Nägele. Augsburg und die Region stehen bei der Versorgung der Bürger gut da. Das zeigt der neue IW-Gemeindecheck Daseinsvorsorge, bei dem bundesweit mehr als 10.800 Städte und Gemeinden untersucht wurden. Bewertet wurden unter anderem Ärzteversorgung, Schulen, schnelles Internet, Nahverkehr und Freizeitangebote. Jürgen Enninger von den Grünen, der ehemalige Augsburger Referent für Kultur, Welterbe und Sport, klagt gegen die Besetzung des neuen Kultur- und Bildungsreferats. Hintergrund ist laut Medienberichten die Frage, ob das Bildungs- und Kulturreferat ausgeschrieben werden muss. Aktuell wurde die Stelle einfach per Wahl im Stadtrat besetzt. Und nun zu weiteren Nachrichten aus Bayern, Deutschland und der Welt.
2: Ich bin Moritz Einzel. Es ist die erste internationale Außenstelle überhaupt und dann ausgerechnet in Deutschland. Rund 80 Jahre nach dem Ende des Zweiten Weltkriegs bekommt die israelische Holocaust-Gedenkstätte Yad Vashem ein Bildungszentrum in München. Bayerns Ministerpräsident Söder spricht von einer großen Ehre. Bayern werde für Yad Vashem ein gutes Zuhause sein. Eine weitere Außenstelle soll in Leipzig entstehen. Die Zahl der Hautkrebspatienten in deutschen Krankenhäusern hat sich in den vergangenen 20 Jahren fast verdoppelt. Das belegen Zahlen des Statistischen Bundesamts. 2024 waren es 120.000 stationär mit Hautkrebs behandelte Patienten und damit 95% mehr als noch 2004. Ein Grund ist die alternde Bevölkerung. Das Hautkrebsrisiko steigt mit dem Alter deutlich an. Leckeier, Lackaffe, Pinocchio. Was ist erlaubte Kritik und was eine Beleidigung von Bundeskanzler Merz? Das Amtsgericht Heilbronn hat jetzt einen Strafbefehl wegen eines Facebook-Posts erlassen. Thomas Thonfeld berichtet.
3: Es bestehe kein sachlicher Zusammenhang zur politischen Arbeit, sondern die Ehrverletzung stehe im Vordergrund. So begründet die Behörde den Strafbefehl und verhängte 30 Tagessätze. Der Begriff Lackaffe stand in einem von fast 400 Facebook-Posts zu einem Besuch des Kanzlers in Heilbronn vergangenes Jahr. Übrigens, wenn Merz Pinocchio genannt werde, sei das laut Staatsanwaltschaft zulässige Machtkritik, keine Beleidigung.
2: In Österreich hat der voraussichtlich letzte Tag im Prozess um mutmaßliche Anschlagspläne auf ein Konzert von US-Star Taylor Swift begonnen. Vor dem Landesgericht Wiener Neustadt werden am Vormittag die Plädoyers gehalten. Ein Urteil könnte bis zum Abend fallen. Der angeklagte 21-jährige Österreicher hat gestanden, im August 2024 ein Attentat vor dem Ernst-Happel-Stadion in Wien geplant zu haben. Um an neues Geld für seine Rechenzentren zu kommen, will der US-Konzern Meta neue Abo-Modelle für WhatsApp und Instagram einführen. Die Abos sollen rund 2 bis 3 Euro pro Monat kosten, teilt das Unternehmen mit. Bei WhatsApp gibt's im Abo unter anderem neue Sticker und Klingeltöne.
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4: Sonne satt, auch heute am Donnerstag und morgen am Freitag schaut's genauso aus. Um die 27 Grad liegen die Temperaturen maximal. Dazwischen gehen die Temperaturen in der Nacht mal runter bis auf plus 10 Grad und es bleibt dabei in der Nacht auch trocken. Samstag knacken wir sogar wieder die 30 Grad Marke, da ziehen dann aber ein paar Wolken auf und Sonntag schlägt so ein bisschen das Wetter um und es kann gewittrig werden.
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5: Geblitzt wird gerade in Augsburg in der Blücherstraße und in Königsbrunn in der Bürgermeister-Wohlfahrtsstraße. Fehlt noch was? Staus und Blitzer könnt ihr uns gerne per WhatsApp zuschicken an die 0821 50 242 26. Alle Blitzer findet ihr auf radioaugsburg.de.
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4: Die Grillsaison, die hat schon länger begonnen. Überall duftet es bei schönem Wetter nach frisch gegrillten und manchmal stinkt es auch einfach nur nach Kohle und Spiritus. Wir schauen gleich auf die unterschiedlichen Grills und die unterschiedlichen Arten zu grillen. Ich bin Veronika Götz.

0: Das ist Radio Augsburg an einem warmen Frühlings- oder fast schon Sommertag, der eigentlich wieder ideal wäre zum Grillen. Wir kümmern uns heute mal ein bisschen ums Grillen. Es geht um euren Grill, da gibt's große Unterschiede. Immer mehr greifen ja mittlerweile zum Elektro- oder Gasgrill. Carsten Höppner von der Grillfabrik Augsburg.
1: Wenn man einen Gasgrill hat, dann ist der halt vom Handling her recht einfach. Das heißt, man braucht keine lange Zeit, bis er heiß ist, sondern man startet den Grill und kann eigentlich nach ein paar Minuten schon loslegen. Und außerdem ist das Reinigen des Grills einfacher. Der wird ausgebrannt, abgebürstet und dann steht er schon mal gut da. Beim Elektrogrill ist es so, gerade in den städtischen Regionen, wo man in Mehrfamilienhäusern weder mit Kohle noch mit Gas grillen kann, ist natürlich da ein Elektrogrill sehr gut.
0: Und wir müssen uns beim Elektrogrill nicht um Gasflaschen oder Kohle kümmern. Laut Höppner unterscheiden sich die Grillarten wie Autos. Der Gasgrill ist dann eher so der Porsche und der Elektrogrill der Cityflitzer. Aber welcher Grill es letzten Endes sein soll, ist auch Typsache.
1: Wenn wir wieder zu den Autos kommen, ist es so, man kann sich in jedes Auto reinsetzen und kann damit fahren. Das sind dann, glaube ich, individuelle Beurteilungen. Und zum Beispiel der Kohlegrill natürlich braucht länger, bis er anfeuert. Aber gerade derjenige, der ein absoluter Kohlegrill-Fan ist, für den macht das gerade das aus. Also der möchte ja gerade, dass es dauert, dass man dann Glut hat, dass man ein bisschen darauf achtet, wie die Glut ist, dass man das perfekte Feuer danach endlich hat.
0: Und der klassische Kohlegrill hat den anderen auch noch etwas voraus.
1: Beim Kohlegrill ist es zum Beispiel, man kann besser räuchern. Das heißt, man hat dadurch, dass man eine Glut hat, kann man halt die Räucherchips, die gewässerten, direkt in die Glut geben oder die Räucherchunks. Und dadurch hat man recht schnell eine schöne Rauchentwicklung und kann auch mit niedriger Temperatur räuchern. Das ist beim Gasgrill ein bisschen komplizierter.
0: Für den brauchen wir nämlich extra eine Räucherbox. In Augsburg gibt's 10 ausgewiesene öffentliche Grillplätze. Außerhalb dieser Bereiche ist Grillen verboten, um Grünflächen, Natur und auch andere Parkbesucher zu schützen.

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Ihr hört Radio Augsburg am Donnerstag, nur noch einen Tag, dann ist schon wieder Wochenende. Was für eine kurze Woche. Gleich ist es halb und da kommen die Lokalnachrichten und die hat heute dann Sarah Nägele für uns.

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1: Ich bin Sarah Nägele. Die umstrittene Razzia im City Club ist ab heute im Fernsehen zu sehen, was erneut Diskussionen über das Vorgehen der Augsburger Polizei entfacht. Im Februar war es in dem Augsburger Club zu einer Drogenrazzia gekommen, bei der 200 Gäste untersucht wurden und sich teilweise bis auf die Unterwäsche ausziehen mussten. Es wurden verhältnismäßig wenig Drogen gefunden. Die Razzia mit Filmteam hatte eine Welle der Empörung ausgelöst. Zu sehen ist sie nun in einer Folge von Galileo, wo die Ausbildung junger Polizisten beim Unterstützungskommando begleitet wird. Die Stadt will sich im Zuge der Ausstrahlung nun zur Aufarbeitung mit allen Beteiligten an einen Tisch setzen. Dafür sprach sich Oberbürgermeister Florian Freund aus. Der Erinnerungs- und Lernort Halle 116 wird ab Montag wegen Sanierungsarbeiten an der Fassade vorübergehend geschlossen. Im östlichen Teil der Halle haben die Arbeiten bereits begonnen. In den kommenden Wochen ist die gesamte Fassade dran. Ab Juni betrifft das dann auch jenen Bereich, in dem sich der Lern- und Erinnerungsort befindet. Der Ausstellungsbetrieb wird aufgrund der erwarteten Lärm- und Staubentwicklung eingestellt und soll am 11. Juli wieder geöffnet werden. Aufgrund von umfangreichen Bauarbeiten müssen Autofahrer in den nächsten Wochen mit massiven Verkehrsbehinderungen auf der Berliner Allee rechnen. Konkret geht es um den Abschnitt zwischen der Wohnanlage Klein-Venedig und der Amagasaki-Allee. Die Arbeiten starten am Montag, dem 1. Juni. Schäden am Belag, an Bordsteinen und Entwässerungsleitungen sollen behoben werden. Neue Leitungen werden verlegt. Ziel sei es, den Verkehrslärm zu senken und die Sicherheit zu erhöhen. Die Fahrbahn wird im Zuge der Bauarbeiten eingeengt. Teils gilt eine Einbahnstraßenregelung. 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
2: Heute ist es noch mal heiß in Augsburg und der Region und morgen genauso. Knapp 27 Grad hat es heute und morgen maximal. Dazwischen liegt eine Nacht mit bis zu 10 Grad. Natürlich bleibt es da trocken. Und am Samstag knacken wir die 30-Grad-Marke. Da schlägt dann so langsam das Wetter um und der Sonntag, der wird dann sogar gewittrig. Samstag haben wir noch mal 30 Grad. Sonntag wird es dann ein bisschen kühler.
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3: Geblitzt wird gerade in Augsburg in der Blücherstraße und in Königsbrunn in der Bürgermeister-Wohlfahrtsstraße. Fehlt noch was? Staus und Blitzer könnt ihr uns gerne per WhatsApp zuschicken an die 0821 50 242 26. Alle Blitzer findet ihr auf radioaugsburg.de.
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2: Hey ho, ich bin Veronika Götz. Schön, dass ihr dabei seid. Und bei diesem schönen Wetter, da kommt jetzt auch noch eine schöne, gute Nachricht des Tages. Die geht drum, wie schön man hier in Augsburg und der Region schwimmen gehen kann. Wir schauen gleich mal auf ein paar Seen.

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0: In Augsburg laden 5 Badeseen zum Schwimmen und Erholen ein. Kuhsee, Autobahnsee, Ilsesee, Bergheimer Baggersee und das Naturfreibad Hauenstetten. Alle Seen weisen eine sehr gute bis ausgezeichnete Wasserqualität auf. Der Friedberger See, der ist so schön türkisblau, da muss man auch mal hin. Kuhsee, Autobahnsee und Naturfreibad Hauenstetten gehören zu den EU-Badestellen und werden regelmäßig vom Gesundheitsamt kontrolliert. Auch an Ilsesee und Berghammer Baggersee wird die Wasserqualität laufend überprüft.
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1: Ich bin Sarah Nägele. Aufgrund von umfangreichen Bauarbeiten müssen Autofahrer in den nächsten Wochen mit massiven Verkehrsbehinderungen auf der Berliner Allee rechnen. Konkret geht es um den Abschnitt zwischen der Wohnanlage Klein-Venedig und der Amagasaki-Allee. Die Arbeiten starten am Montag, dem 1. Juni. Im Kinderhaus am Ballonstartplatz in Gersthofen ist jetzt offiziell die neue Spiellandschaft mit Spieltürmen, Brücken und Motorikelementen eröffnet worden. Die Planungen für das rund 80.000 Euro teure Projekt liefen bereits seit Oktober vergangenen Jahres und die Kinder selbst waren von Anfang an beteiligt. Und nun zu weiteren Nachrichten aus Bayern, Deutschland und der Welt.
2: Ich bin Moritz Einzel. Die israelische Holocaust-Gedenkstätte Yad Vashem bekommt einen Ableger in Deutschland. In München soll ein Bildungszentrum entstehen. Florian Klaus berichtet.
3: Es ist der Gedenkstätte zufolge ihr erstes Bildungszentrum außerhalb Israels. München wurde laut Yad Vashem auch wegen seiner strategisch günstigen Lage ausgewählt. Eine Außenstelle soll außerdem in Leipzig entstehen. Die Gedenkstätte erklärte, dass sich Antisemitismus weltweit weiter ausbreitet und verzerrte Darstellungen des Holocaust zunehmen. Die Eröffnung des neuen Bildungszentrums ist innerhalb von 3 Jahren geplant.
2: Der Tankrabatt soll noch bis Ende Juni die preislichen Folgen des Iran-Kriegs an den Zapfsäulen dämpfen. Verkehrsminister Schnieder ist aber skeptisch, was eine Verlängerung der Maßnahme angeht. Dem Handelsblatt hat der CDU-Politiker gesagt, der Staat komme irgendwann an die Grenze seiner Möglichkeiten. Schnieder sprach sich dafür aus, jetzt den Güterverkehr in den Blick zu nehmen. In deutschen Krankenhäusern sind zuletzt fast doppelt so viele Menschen mit Hautkrebs behandelt worden wie noch vor 20 Jahren. 2024 waren es mehr als 120.000 Hautkrebspatienten, die stationär behandelt wurden. 95% mehr als 2004, teilte das Statistische Bundesamt mit. Mit dem Alter steigt das Hautkrebsrisiko an. Außerdem werden heute mehr Fälle erkannt. Heute ist Internationaler Tag der Frauengesundheit. Er soll Aufmerksamkeit schaffen, die auch laut einer neuen Forsa-Umfrage dringend nötig ist. Demnach hat gut ein Drittel der befragten Ärztinnen und Ärzte angegeben, dass sie während des Medizinstudiums nicht gelernt haben, dass sich Erkrankungen bei Frauen und Männern unterschiedlich äußern können. Fußballprofi Nick Woltemade hat es nicht nur in den WM-Kader von Bundestrainer Julian Nagelsmann geschafft, sondern auch ins Mickey-Maus-Magazin. In der neuen Ausgabe findet sich der deutsche Nationalspieler als Nick Woltemessi wieder. Gemeinsam mit Tick, Trick und Track sucht er einen verlorenen Glücksbringer seines Mannschaftskollegen.
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4: Traumhaftes Wetterchen in Augsburg und in der Region. Fast keine Wolke ist zu sehen. Die Temperaturen heute so um die 26 Grad. Morgen am Freitag sieht's ähnlich aus. Am Samstag wird's noch ein bisschen heißer. Allerdings gibt's am Samstag schon ein paar Wolken. Und am Sonntag sind dann am späteren Nachmittag Gewitter und Schauer möglich bei Temperaturen um die 25 Grad.
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5: Geblitzt wird gerade in Gersthofen in der Otto-Hahn-Straße und in Königsbrunn in der Bürgermeister-Wohlfahrtsstraße. Fehlt noch was? Staus und Blitzer könnt ihr uns gerne per WhatsApp zuschicken an die 0821 50 242 26. Alle Blitzer findet ihr auf radioaugsburg.de.
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0: Das ist Radio Augsburg an einem sonnigen Donnerstag. Es geht steil aufs Wochenende zu. Zeit, sich mal zu überlegen, was man heute oder am Wochenende so machen könnte.
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0: Eine Führung rund ums Rote Tor in Augsburg gibt's heute und auch am Samstag nochmal am Nachmittag 16 bis 17:30 Uhr. Tickets für die Führung gibt's im Welterbe-Infozentrum am Rathausplatz. Ganz viel Klasse gibt's am Freitag in der Christkönigkirche in Nordendorf, Beginn ist da um 20 Uhr. Roy Bianco und die Abruzzati Boys sind am Samstag in der WWK Arena. Los geht's um 19.30 Uhr, Einlass ist ab 15 Uhr. Und am Sonntag gibt's am Nachmittag Führungen für Kinder und Erwachsene durch das Ballonmuseum Gersthofen, und zwar in der Zeit von 14 bis 15.30 Uhr. Wer mehr über Kräuter erfahren möchte, ist am Sonntag außerdem im Botanischen Garten in Augsburg richtig. Von 10 bis 11 gibt's eine Führung durch den Apothekergarten. Und in Fischach findet am Sonntag der Frühjahrsmarkt statt. Viele Vieranten laden hier zu einem kleinen Bummel durch die Straßen von Fischach ein. Der Markt geht von 8 bis 18 Uhr. Und außerdem sind Pfingstferien und das heißt, die Schüler haben frei. Deshalb hier unser Geheimtipp. Hofis Erlebnispark hat jetzt in den Pfingstferien täglich von 9 bis 18 Uhr geöffnet. Da gibt's ganz viele Fahrgeschäfte und einiges zu erleben. Hofis Erlebnispark befindet sich in Dasing direkt an der A8.
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Schönen Mittag, ihr hört Radio Augsburg und gleich gibt's wieder Lokalnachrichten. Und da geht's mal wieder um die lieben Mietpreise. Für 1000 Euro hat man vor 4 Jahren im Schnitt 13 Quadratmeter mehr Wohnraum in Augsburg bekommen. Mehr dazu gleich.

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1: Ich bin Sarah Nägele. Der Erinnerungs- und Lernort Halle 116 wird ab Montag wegen Sanierungsarbeiten an der Fassade vorübergehend geschlossen. Im östlichen Teil der Halle haben die Arbeiten bereits begonnen. In den kommenden Wochen ist die gesamte Fassade dran. Ab Juni betrifft das dann auch jenen Bereich, in dem sich der Lern- und Erinnerungsort befindet. Der Ausstellungsbetrieb wird aufgrund der erwarteten Lärm- und Staubentwicklung eingestellt und soll am 11. Juli wieder geöffnet werden. Für 1.000 Euro Kaltmiete im Monat konnte man in Augsburg vor 4 Jahren durchschnittlich noch auf 96 Quadratmetern wohnen. Heute sind es lediglich 83 Quadratmeter. Das ist ein Rückgang um 13,5%. Eine Immowelt-Analyse für die 80 deutschen Großstädte zeigt, dass die Wohnfläche für 1.000 Euro in 60 der 80 untersuchten Städte seit 2022 um mindestens 10% zurückging. Schlusslicht beim Platzangebot bildet die bayerische Hauptstadt München im Bundesvergleich. Für 1.000 Euro Kaltmiete bekommt man dort heute durchschnittlich nur noch 48 Quadratmeter Wohnraum. Familientaugliche Wohnungen sind in diesem Budget nicht mehr zu finden. Augsburg trifft daher der Überlaufeffekt aus München umso stärker. Wohnungssuchende in teuren Metropolen weichen traditionell auf günstigere Randlagen oder umliegende Städte aus. Diese Nachfragewelle trifft auf ein zu geringes Angebot. Der FC Augsburg setzt weiter auf Rodrigo Ribeiro. Der Bundesligist hat eine Kaufoption für den 21-jährigen Portugiesen gezogen und den Angreifer langfristig bis 2031 verpflichtet. Ribeiro war zuletzt von Sporting Lissabon ausgeliehen. In der Rückrunde kam der Stürmer 14 Mal für den FCA zum Einsatz und erzielte 2 Tore, unter anderem beim Auswärtssieg in Wolfsburg. Außerdem feierte Ribeiro im März sein Debüt für Portugals U21-Nationalmannschaft. 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
2: In Augsburg und in der Region bleibt es bis zum Abend hin sonnig und heiß. Die Temperaturen so um die 27 Grad und die Aussichten für die nächsten Tage. Auch morgen am Freitag heiße Temperaturen bei viel Sonnenschein. Am Samstag so um die 30 Grad. Allerdings gibt es am Samstag schon ein paar Wolken und am Sonntag ein bisschen kühlere Temperaturen.
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3: Geblitzt wird gerade in Gersthofen in der Otto-Hahn-Straße und in Königsbrunn in der Bürgermeister-Wohlfahrtsstraße. Fehlt noch was? Staus und Blitzer könnt ihr uns gerne per WhatsApp zuschicken an die 0821 50 242 26. Alle Blitzer findet ihr auf radioaugsburg.de.
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1: Ich bin Sarah Nägele. Augsburg und die Region stehen bei der Versorgung der Bürger gut da. Das zeigt der neue IW-Gemeindecheck Daseinsvorsorge, bei dem bundesweit mehr als 10.800 Städte und Gemeinden untersucht wurden. Bewertet wurden unter anderem Ärzteversorgung, Schulen, schnelles Internet, Nahverkehr und Freizeitangebote. Jürgen Enninger von den Grünen, der ehemalige Augsburger Referent für Kultur, Welterbe und Sport, klagt gegen die Besetzung des neuen Kultur- und Bildungsreferats. Hintergrund ist laut Medienberichten die Frage, ob das Bildungs- und Kulturreferat ausgeschrieben werden muss. Aktuell wurde die Stelle einfach per Wahl im Stadtrat besetzt. Und nun zu weiteren Nachrichten aus Bayern, Deutschland und der Welt.
2: Ich bin Moritz Einzel. In deutschen Krankenhäusern sind zuletzt fast doppelt so viele Menschen mit Hautkrebs behandelt worden wie noch vor 20 Jahren. Das geht aus aktuellen Zahlen des Statistischen Bundesamtes hervor. Ursula Winkler berichtet.
3: Die Forscher sehen vor allem zwei Gründe für die gestiegenen Zahlen. Zum einen wird die Bevölkerung immer älter und im Alter steigt das Hautkrebsrisiko deutlich. Zum anderen werden heute vermutlich viel mehr Fälle erkannt. Experten zufolge ist der wichtigste Risikofaktor für fast alle Hautkrebsarten die UV-Strahlung. Konsequenter Sonnenschutz ist also das A und O.
2: Im Skandal um die Misshandlung von Häftlingen in der JVA Gablingen offenbaren ARD-Recherchen eine neue Dimension. Demnach deuten Chatnachrichten von Gefängnismitarbeitern auf eine Lust am Quälen hin. Nach mutmaßlichen Misshandlungen sei die Rede von Spaß und einem geilen Tag. Gegen 13 Bedienstete der Gablinger JVA wurde Anklage erhoben. Die EU-Kommission hat wegen illegaler Produkte eine Strafe in Höhe von 200 Millionen Euro gegen den chinesischen Online-Marktplatz Temu verhängt. Das Unternehmen habe die Risiken und Schäden für Verbraucherinnen und Verbraucher nicht ordnungsgemäß bewertet und verstoße damit gegen EU-Recht, teilte die Brüsseler Behörde mit. Die geplante deutsche Zweigstelle der Holocaust-Gedenkstätte Yad Vashem kommt nach München. Eine Außenstelle ist in Leipzig geplant. Ziel ist es laut Bundesbildungsministerin Prien, die Erinnerungsarbeit und den Kampf gegen Antisemitismus weiter zu stärken. Gerade junge Menschen wüssten zu wenig über den Holocaust. Der Körper des als Timmy bekannten toten Buckelwals bleibt nun doch auf der dänischen Insel Anholt und wird direkt am Strand obduziert. Die dänische Umweltbehörde kündigte an, der Wal werde im Laufe des Wochenendes an Land gezogen. Ein Versuch, den Kadaver in einen Hafen zu schleppen, war gescheitert. Timmy war nach der Strandung vor der deutschen Ostseeküste von einer Privatinitiative in die Nordsee gebracht worden.
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4: Traumhaftes Wetterchen in Augsburg und in der Region. Fast keine Wolke ist zu sehen. Die Temperaturen heute so um die 26 Grad. Morgen am Freitag sieht's ähnlich aus. Am Samstag wird's noch ein bisschen heißer. Allerdings gibt's am Samstag schon ein paar Wolken. Und am Sonntag sind dann am späteren Nachmittag Gewitter und Schauer möglich bei Temperaturen um die 25 Grad.
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5: Geblitzt wird gerade in Augsburg in der Hans-Böckler Straße und in Friedberg am Spielberg. Fehlt noch was? Staus und Blitzer könnt ihr uns gerne per WhatsApp zuschicken an die 0821 50 242 26. 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

Schönen Mittag, ihr hört Radio Augsburg und gleich gibt's wieder Lokalnachrichten. Und da geht's mal wieder um die lieben Mietpreise. Für 1000 Euro hat man vor 4 Jahren im Schnitt 13 Quadratmeter mehr Wohnraum in Augsburg bekommen. Mehr dazu gleich.

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1: Ich bin Sarah Nägele. Der Erinnerungs- und Lernort Halle 116 wird ab Montag wegen Sanierungsarbeiten an der Fassade vorübergehend geschlossen. Im östlichen Teil der Halle haben die Arbeiten bereits begonnen. In den kommenden Wochen ist die gesamte Fassade dran. Ab Juni betrifft das dann auch jenen Bereich, in dem sich der Lern- und Erinnerungsort befindet. Der Ausstellungsbetrieb wird aufgrund der erwarteten Lärm- und Staubentwicklung eingestellt und soll am 11. Juli wieder geöffnet werden. Für 1.000 Euro Kaltmiete im Monat konnte man in Augsburg vor 4 Jahren durchschnittlich noch auf 96 Quadratmetern wohnen. Heute sind es lediglich 83 Quadratmeter. Das ist ein Rückgang um 13,5%. Eine Immowelt-Analyse für die 80 deutschen Großstädte zeigt, dass die Wohnfläche für 1.000 Euro in 60 der 80 untersuchten Städte seit 2022 um mindestens 10% zurückging. Schlusslicht beim Platzangebot bildet die bayerische Hauptstadt München im Bundesvergleich. Für 1.000 Euro Kaltmiete bekommt man dort heute durchschnittlich nur noch 48 Quadratmeter Wohnraum. Familientaugliche Wohnungen sind in diesem Budget nicht mehr zu finden. Augsburg trifft daher der Überlaufeffekt aus München umso stärker. Wohnungssuchende in teuren Metropolen weichen traditionell auf günstigere Randlagen oder umliegende Städte aus. Diese Nachfragewelle trifft auf ein zu geringes Angebot. Der FC Augsburg setzt weiter auf Rodrigo Ribeiro. Der Bundesligist hat eine Kaufoption für den 21-jährigen Portugiesen gezogen und den Angreifer langfristig bis 2031 verpflichtet. Ribeiro war zuletzt von Sporting Lissabon ausgeliehen. In der Rückrunde kam der Stürmer 14 Mal für den FCA zum Einsatz und erzielte 2 Tore, unter anderem beim Auswärtssieg in Wolfsburg. Außerdem feierte Ribeiro im März sein Debüt für Portugals U21-Nationalmannschaft. 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
2: In Augsburg und in der Region bleibt es bis zum Abend hin sonnig und heiß. Die Temperaturen so um die 27 Grad und die Aussichten für die nächsten Tage. Auch morgen am Freitag heiße Temperaturen bei viel Sonnenschein. Am Samstag so um die 30 Grad. Allerdings gibt es am Samstag schon ein paar Wolken und am Sonntag ein bisschen kühlere Temperaturen.
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3: Geblitzt wird gerade in Augsburg in der Hans-Böckler Straße und in Friedberg am Spielberg. Fehlt noch was? Staus und Blitzer könnt ihr uns gerne per WhatsApp zuschicken an die 0821 50 242 26. Alle Blitzer findet ihr auf radioaugsburg.de.
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1: Ich bin Roland Stingel. Der ehemalige Augsburger Referent für Kultur, Welterbe und Sport, Jürgen Enninger, klagt gegen die Besetzung des neuen Kultur- und Bildungsreferats. Hintergrund ist laut Berichten der Augsburger Allgemeinen die Frage, ob das Bildungs- und Kulturreferat ausgeschrieben werden muss. Die Polizei hat im Raum Augsburg mehrere Objekte wegen des Verdachts auf Drogenhandel durchsucht. Betroffen waren Wohnungen und Fahrzeuge in Königsbrunn, Gasthofen und Taunstetten. Dabei stellten die Ermittler unter anderem Betäubungsmittel, Waffen und Bargeld sicher. Und damit zu weiteren Nachrichten aus Bayern, Deutschland und der Welt.
2: Ich bin Moritz Einzel. Die EU-Kommission hat wegen illegaler Produkte eine Strafe in Höhe von 200 Millionen Euro gegen den chinesischen Online-Marktplatz Temu verhängt. Das Unternehmen habe die Risiken und Schäden für Verbraucher nicht ordnungsgemäß bewertet und verstoße damit gegen EU-Recht. Aus Brüssel, Dieter Ebeling.
3: Von einem besonders schwerwiegenden Verstoß gegen EU-Regeln sprach die Kommission. 130 Millionen EU-Bürger seien bei Temu Kunden und das Risiko für sie sei zu groß. So sei ein hoher Prozentsatz von Ladegeräten mangelhaft gewesen. Zu viele Babyspielzeuge hätten zu viele Chemikalien enthalten und bei anderen habe Erstickungsgefahr bestanden. Temu kümmere sich zu wenig um die Sicherheit der verkauften Produkte.
2: Falschinformationen im Netz sind für die große Mehrheit der Menschen in Deutschland alltäglich geworden. 9 von 10 Menschen hierzulande stoßen auf absichtlich verbreitete, falsche oder irreführende Infos. Das geht aus einer repräsentativen Umfrage des Digitalverbands Bitkom hervor. Jeder Zweite hat demnach schon mal Inhalte weitergeleitet, obwohl es Zweifel gab, dass sie stimmen. In München soll ein Bildungszentrum der Holocaust-Gedenkstätte Yad Vashem entstehen. Außerdem soll es eine Außenstelle in Leipzig geben, hat die Gedenkstätte in Jerusalem mitgeteilt. Es handelt sich um den ersten Ableger von Yad Vashem in einem anderen Land. Das Bildungszentrum soll die jüdische Perspektive in der deutschen Erinnerungskultur stärken. Bundesverkehrsminister Schnieder ist skeptisch, ob der sogenannte Tankrabatt über den 1. Juli hinaus verlängert wird. Irgendwann komme der Staat an seine Grenzen, sagte er dem Handelsblatt. Mit dem Tankrabatt senkte die Bundesregierung die Energiesteuern auf Benzin und Diesel zum 1. Mai um knapp 17 Cent pro Liter. Der tote Buckelwal, bekannt unter dem Namen Timmy, soll jetzt auf der dänischen Insel Anholt obduziert werden. Das hat die zuständige Umweltbehörde mitgeteilt. Das Tier soll am Wochenende aus dem flachen Wasser an Land gezogen werden. Versuche, den inzwischen aufgeblähten Wal in tieferes Gewässer zu ziehen, um ihn in einen dänischen Hafen zu bringen, waren gescheitert.
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1: Traumhaftes Wetterchen in Augsburg und in der Region. Fast keine Wolke ist zu sehen. Die Temperaturen heute so um die 26 Grad. Morgen am Freitag sieht's ähnlich aus. Am Samstag wird's noch ein bisschen heißer. Allerdings gibt's am Samstag schon ein paar Wolken. Und am Sonntag sind dann am späteren Nachmittag Gewitter und Schauer möglich bei Temperaturen um die 25 Grad.
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4: Geblitzt wird gerade in Augsburg in der Zollernstraße und in Königsbrunn in der Bürgermeister-Wohlfahrtsstraße. Fehlt noch was? Staus und Blitzer könnt ihr uns gerne per WhatsApp zuschicken an die 0821 50 242 26. Alle Blitzer findet ihr auf radioaugsburg.de.
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Schönen Nachmittag. Und die Polizei hat im Raum Augsburg mehrere Objekte wegen des Verdachts auf Drogenhandel durchsucht. Einzelheiten dazu bei uns gleich in den Nachrichten.

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1: Ich bin Roland Stingel. Die Polizei hat im Raum Augsburg mehrere Objekte wegen des Verdachts auf Drogenhandel durchsucht. Betroffen waren Wohnungen und Fahrzeuge in Königsbrunn, Gersthofen und Haunstetten. Dabei stellten die Ermittler unter anderem Betäubungsmittel, Waffen und Bargeld sicher. Drei Männer im Alter zwischen 19 und 59 Jahren wurden vorläufig festgenommen, später aber wieder entlassen. Die Ermittlungen laufen weiter. Hintergrund sind monatelange Ermittlungen der Polizei Bobingen gemeinsam mit der Staatsanwaltschaft Augsburg. Die umstrittene Razzia im Cityclub ist ab heute im Fernsehen zu sehen und entfacht erneut Diskussionen über das Vorgehen der Augsburger Polizei. Bei dem Einsatz im Februar wurden rund 200 Gäste kontrolliert. Einige mussten sich bis auf die Unterwäsche ausziehen. Gefunden wurden vergleichsweise wenige Drogen. Die von einem Filmteam begleitete Razzia ist nun in einer Galileo-Folge über die Ausbildung junger Polizeikräfte zu sehen. Augsburgs Oberbürgermeister Florian Freund sprach sich dafür aus, die Ereignisse gemeinsam mit allen Beteiligten aufzuarbeiten. Wenn alles nach Plan läuft, soll das Kaffeehaus am Thalia-Kino in Augsburg Anfang Juni wieder eröffnen. Aktuell wird die neue Küche geliefert, die laut Augsburger Allgemeinen bis Ende des Monats eingebaut werden soll. Mit einem neuen Konzept aus Frühstücksangebot, Mittagstisch und Cocktailbar am Abend möchte das Café am Obstmarkt wieder mehr Gäste anziehen. Das Kino selbst bleibt weiterhin regulär geöffnet. Nach der Insolvenz hatte ein neuer Pächter das Thalia übernommen und für Aufsehen gesorgt, nachdem er allen Kaffee-Mitarbeitern per WhatsApp gekündigt hatte. 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In Augsburg und in der Region bleibt es bis zum Abend hin sonnig und heiß, die Temperaturen so um die 27 Grad und die Aussichten für die nächsten Tage, auch morgen am Freitag, heiße Temperaturen bei viel Sonnenschein, am Samstag so um die 30 Grad. Allerdings gibt es am Samstag schon ein paar Wolken und am Sonntag ein bisschen kühlere Temperaturen.
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2: Geblitzt wird gerade in Augsburg in der Zollernstraße und in Königsbrunn in der Bürgermeisterwohlfahrtsstraße. Fehlt noch was? Staus und Blitzer könnt ihr uns gerne per WhatsApp zuschicken an die 0821 50 242 26. Alle Blitzer findet ihr auf radioaugsburg.de.
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1: Ich bin Roland Stingel. Aufgrund von umfangreichen Bauarbeiten müssen Autofahrer in den nächsten Wochen mit massiven Verkehrsbehinderungen auf der Berliner Allee rechnen. Konkret geht es um den Abschnitt zwischen der Wohnanlage Kleine Venedig und der Amagasaki-Allee. Die Arbeiten starten am kommenden Montag. Wenn alles nach Plan läuft, soll das Kaffeehaus am Thalia-Kino in Augsburg Anfang Juni wieder öffnen. Aktuell wird die neue Küche geliefert, die laut Augsburger Allgemeinen bis Ende des Monats eingebaut werden soll. Und damit zu weiteren Nachrichten aus Bayern, Deutschland und der Welt.
2: Ich bin Moritz Einzel. Vielen Menschen fällt es zunehmend schwer, im Internet echte Informationen von Fake News zu unterscheiden. Eine Umfrage des Digitalverbands Bitkom zeigt, 9 von 10 Menschen in Deutschland stoßen im Netz auf Falschinformationen. Alarmierend, jeder Zweite hat schon mal etwas weitergeleitet, obwohl es Zweifel gab, dass der Inhalt wahr ist. Durch künstliche Intelligenz werden Täuschungen immer schwieriger zu entlarven. In München und Leipzig sollen Standorte der Holocaust-Gedenkstätte Yad Vashem entstehen. Der Antisemitismusbeauftragte der Bundesregierung Klein freut sich darüber. Der Rheinischen Post hat er gesagt, das zeige das große Vertrauen, das in Israel Deutschland gegenüber bestehe. Gerade Bayern sei bei der Erinnerungskultur sehr gut aufgestellt und in den neuen Bundesländern sei es wichtig, Rechtspopulisten entgegenzuwirken, die einen Schlussstrich unter die deutsche Vergangenheitsbewältigung ziehen wollten. Wer im Osten lebt und in Rente ist, hat im Schnitt deutlich weniger Geld als im Westen. Das zeigen Zahlen des Statistischen Bundesamtes. Ostrentner kommen auf gut 25.000 bis 26.000 Euro im Jahr, Westrentner auf fast 30.000 Euro. Das sind also mehrere tausend Euro Unterschied. Und das gilt für Männer wie Frauen. Angefragt hatte die Zahlen die Partei BSW. Die 12-jährige Luise aus Freudenberg war vor gut 3 Jahren mit zahlreichen Messerstichen getötet worden. Die Täterinnen, 2 andere minderjährige Mädchen. Sie müssen nun Schmerzensgeld an die Familie des Opfers zahlen, hat das Landgericht Koblenz in einem Zivilprozess geurteilt. Den Eltern und der Schwester stehen demnach 125.000 Euro zu, plus Bestattungs- und Anwaltskosten. Einen Strafprozess gab es nicht, weil die Täterinnen 12 und 13 Jahre alt waren und damit nicht strafmündig. Tennisprofi Jan-Lennard Struff hat den Einzug in die 3. Runde der French Open verpasst. Der 36-Jährige verlor gegen den portugiesischen Qualifikanten Jaime Faria in 3 Sätzen. Der Weltranglisten-Dritte Alexander Zverev ist damit der einzige männliche deutsche Tennisprofi, der noch in Paris dabei ist. Bei den Frauen steht noch Tamara Korpatsch in Runde 3.
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1: Traumhaftes Wetterchen in Augsburg und in der Region. Fast keine Wolke ist zu sehen. Die Temperaturen heute so um die 26 Grad. Morgen am Freitag sieht es ähnlich aus. Am Samstag wird es noch ein bisschen heißer. Allerdings gibt es am Samstag schon ein paar Wolken. Und am Sonntag sind dann am späteren Nachmittag Gewitter und Schauer möglich bei Temperaturen um die 25 Grad.
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3: Geblitzt wird gerade in Augsburg, in der Zollernstraße und in Friedberg am Spielberg. Fehlt noch was? Staus und Blitzer könnt ihr uns gerne per WhatsApp zuschicken. An die 0821 50 242 26. 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

0: Das ist Radio Augsburg an einem sonnigen Donnerstag. Es geht steil aufs Wochenende zu. Zeit, sich mal zu überlegen, was man heute oder am Wochenende so machen könnte.
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0: Eine Führung rund ums Rote Tor in Augsburg gibt's heute und auch am Samstag nochmal am Nachmittag 16 bis 17.30 Uhr. Tickets für die Führung gibt's im Welterbe-Infozentrum am Rathausplatz. Ganz viel Klassik gibt's am Freitag in der Christkönigkirche in Nordendorf, beginnt es da um 20 Uhr. Roy Bianco und die Abronzati Boys sind am Samstag in der WWK Arena. Los geht's um 19.30 Uhr, Einlass ist ab 15 Uhr. Und am Sonntag gibt's am Nachmittag Führungen für Kinder und Erwachsene durch das Ballonmuseum Gersthofen, und zwar in der Zeit von 14 bis 15.30 Uhr. Wer mehr über Kräuter erfahren möchte, ist am Sonntag außerdem im Botanischen Garten in Augsburg richtig. Von 10 bis 11 gibt's eine Führung durch den Apothekergarten. Und in Fischach findet am Sonntag der Frühjahrsmarkt statt. Viele Firanten laden hier zu einem kleinen Bummel durch die Straßen von Fischach ein. Der Markt geht von 8 bis 18 Uhr. Und außerdem sind Pfingstferien und das heißt, die Schüler haben frei. Deshalb hier unser Geheimtipp. Hofis Erlebnispark hat jetzt in den Pfingstferien täglich von 9 bis 18 Uhr geöffnet. Da gibt es ganz viele Fahrgeschäfte und einiges zu erleben. Hofis Erlebnispark befindet sich in Dasing direkt an der A8.
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Radio Augsburg heute am Donnerstag. Schönen Nachmittag. Und die Polizei hat im Raum Augsburg mehrere Objekte wegen des Verdachts auf Drogenhandel durchsucht. Einzelheiten dazu bei uns gleich in den Nachrichten.

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1: Ich bin Roland Stingel. Die Polizei hat im Raum Augsburg mehrere Objekte wegen des Verdachts auf Drogenhandel durchsucht. Betroffen waren Wohnungen und Fahrzeuge in Königsbrunn, Gersthofen und Haunstetten. Dabei stellten die Ermittler unter anderem Betäubungsmittel, Waffen und Bargeld sicher. Drei Männer im Alter zwischen 19 und 59 Jahren wurden vorläufig festgenommen, später aber wieder entlassen. Die Ermittlungen laufen weiter. Hintergrund sind monatelange Ermittlungen der Polizei Bobingen gemeinsam mit der Staatsanwaltschaft Augsburg. Die umstrittene Razzia im City Club ist ab heute im Fernsehen zu sehen und entfacht erneut Diskussionen über das Vorgehen der Augsburger Polizei. Bei dem Einsatz im Februar wurden rund 200 Gäste kontrolliert. Einige mussten sich bis auf die Unterwäsche ausziehen. Gefunden wurden vergleichsweise wenige Drogen. Die von einem Filmteam begleitete Razzia ist nun in einer Galileo-Folge über die Ausbildung junger Polizeikräfte zu sehen. Augsburgs Oberbürgermeister Florian Freund sprach sich dafür aus, die Ereignisse gemeinsam mit allen Beteiligten aufzuarbeiten. Wenn alles nach Plan läuft, soll das Kaffeehaus am Thalia-Kino in Augsburg Anfang Juni wieder eröffnen. Aktuell wird die neue Küche geliefert, die laut Augsburger Allgemeinen bis Ende des Monats eingebaut werden soll. Mit einem neuen Konzept aus Frühstücksangebot, Mittagstisch und Cocktailbar am Abend möchte das Café am Obstmarkt wieder mehr Gäste anziehen. Das Kino selbst bleibt weiterhin regulär geöffnet. Nach der Insolvenz hatte ein neuer Pächter das Thalia übernommen und für Aufsehen gesorgt, nachdem er allen Kaffee-Mitarbeitern per WhatsApp gekündigt hatte. 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In Augsburg und in der Region bleibt es bis zum Abend hin sonnig und heiß. Die Temperaturen so um die 27 Grad und die Aussichten für die nächsten Tage. Auch morgen am Freitag heiße Temperaturen bei viel Sonnenschein. Am Samstag so um die 30 Grad. Allerdings gibt es am Samstag schon ein paar Wolken und am Sonntag ein bisschen kühlere Temperaturen.
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2: Geblitzt wird gerade in Augsburg, in der Zollernstraße und in Friedberg am Spielberg. Fehlt noch was? Staus und Blitzer könnt ihr uns gerne per WhatsApp zuschicken an die 0821 50 242 26. Alle Blitzer findet ihr auf radioaugsburg.de.
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1: Ich bin Roland Stingel. Der ehemalige Augsburger Referent für Kultur, Welterbe und Sport, Jürgen Enninger, klagt gegen die Besetzung des neuen Kultur- und Bildungsreferats. Hintergrund ist laut Berichten der Augsburger Allgemeinen die Frage, ob das Bildungs- und Kulturreferat ausgeschrieben werden muss. Die Polizei hat im Raum Augsburg mehrere Objekte wegen des Verdachts auf Drogenhandel durchsucht. Betroffen waren Wohnungen und Fahrzeuge in Königsbrunn, Gasthofen und Hornstetten. Dabei stellten die Ermittler unter anderem Betäubungsmittel, Waffen und Bargeld sicher. Und damit zu weiteren Nachrichten aus Bayern, Deutschland und der Welt.
2: Ich bin Moritz Einzel. Ein CDU-Politiker sorgt für Wirbel in der Pflegedebatte. Unionsfraktionsvize Stegemann hat sich dafür ausgesprochen, dass Pflegebedürftige ihr Eigenheim einsetzen sollen, bevor die Gemeinschaft zahlt. Ein Erbenschutzprogramm auf Kosten der Allgemeinheit kann es nicht geben, so Stegemann. Wegen eines Milliardendefizits in der Pflegeversicherung soll es Reformen geben. Immer mehr Menschen werden wegen Hautkrebs behandelt. Die Zahl hat sich in den letzten 20 Jahren verdoppelt, sagt das Statistische Bundesamt. 2024 wurden demnach rund 120.000 Patientinnen und Patienten mit Hautkrebs stationär im Krankenhaus behandelt. 2004 waren es knapp 62.000. München bekommt ein Bildungszentrum der Holocaust-Gedenkstätte Yad Vashem und Bayerns Ministerpräsident Söder nennt das eine Ehre für den Freistaat. Jüdisches Leben gehöre fest zu Bayern, sagt Söder, und die Entscheidung zeige die enge Verbindung zur jüdischen Gemeinde und zu Israel. Der CSU-Politiker fügte hinzu, die Gräuel des Nationalsozialismus, denen bis zu 6 Millionen Juden zum Opfer gefallen sind, dürften sich nie wiederholen. Falschinformationen im Netz sind für die große Mehrheit der Menschen in Deutschland mittlerweile ein alltägliches Phänomen. Das zeigt eine Studie des Digitalverbands Bitkom. Alarmierend dabei, jeder Zweite leitet Fake News auch weiter. Warum, Claudia Wächter?
3: Ja, oft ist es, denke ich, einfach dieses, wow, guck doch mal, der Papst in der stylischen Daunenjacke. Aber das ist ja noch verhältnismäßig harmlos, wenn es um Krieg geht, Hass, Gewalt, also politische Themen. Da wird's heikel und das verunsichert die Leute nicht nur, sagen die Studienmacher. Am Ende geht's auch um unsere Demokratie. Meinungsaustausch funktioniert einfach nicht mehr, wenn wir nicht mehr wissen, was wahr und falsch ist.
2: Wer in Witten im Ruhrgebiet unterwegs ist, könnte einer Gruppe von Rhesusaffen begegnen. Die sind da nämlich aus einer Auffangstation ausgebüxt. Nach Polizeiangaben haben die Affen vermutlich Mörtel aus einer Backsteinmauer gekratzt und konnten so ausbrechen. Rhesusaffen sind intelligent und scheu. Von den Tieren geht keine Gefahr aus.
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1: Die Sonne verwöhnt uns hier in Augsburg und in der Region bei Temperaturen um die 25 Grad. In der kommenden Nacht geht es dann runter auf etwa 9 Grad. Und die Aussichten für die nächsten Tage, morgen am Freitag, da ist es nochmals richtig schön sonnig von früh bis spät. Fast keine Wolke wird am Himmel zu sehen sein. Die Temperaturen um die 27 Grad. Am Samstag wird es ein bisschen bewölkter bei 29 Grad und am Sonntag oder ab Sonntag dann ein klein wenig kühler mit Sonne und Wolken. Vor allem am Sonntagnachmittag sind mal Gewitter möglich bei Temperaturen um die 25 Grad.
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4: Geblitzt wird gerade in Augsburg, Oberer Graben und in Königsbrunn in der Bürgermeisterwohlfahrtsstraße. Fehlt noch was? Staus und Blitzer könnt ihr uns gerne per WhatsApp zuschicken an die 0821 50 242 26. Alle Blitzer findet ihr auf radioaugsburg.de.
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0: So klingt der Donnerstag bei Radio Augsburg. Zeit für unsere neue Rubrik Augsburg fragt, in der Sarah Nägele Themen rund um Augsburg auf den Grund geht.
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2: Täusche ich mich oder wird Augsburg immer unsicherer?
3: Ja, heute geht es also um Sicherheit in Augsburg. Da haben wir gleich mal bei Michael Niefenecker, dem Pressesprecher des Polizeipräsidiums Schwaben-Nord, nachgefragt. Der sagt,
4: Augsburg ist sehr sicher. Augsburg gehört seit Jahren zu den 3 sichersten Städten in Deutschland und in Bayern nach München und Nürnberg.
3: Offizielle Zahlen belegen sogar, Augsburg wird immer sicherer. 2025 wurden für den Ballungsraum Augsburg 22.330 bereinigte Straftaten registriert. Im Vergleich zum Vorjahr ist das ein Rückgang von 10,9%. Über das subjektive Sicherheitsgefühl sagt das allerdings noch nichts aus. Gibt es denn kriminelle Hotspots in der Stadt?
4: Wir haben mit Sicherheit neuralgische Orte, wo sich viele Personen aufhalten. Das ist unter anderem der Königsplatz, das wird zukünftig auch der Hauptbahnhof sein. Die werden wir bestreifen. Wir sind präsent vor Ort mit Streifen, mit Fußstreifen, aber Kriminalitätsschwerpunkte haben wir nicht.
3: Präsenz im Stadtbild zeigen, so versucht die Polizei in Augsburg Sicherheit zu gewährleisten. Außerdem soll auch die umstrittene Videoüberwachung am Königsplatz und am Bahnhof helfen, Straftaten frühzeitig zu erkennen und gegebenenfalls eine Fahndung gegen den oder die Täter einzuleiten. Damit Augsburg nicht nur sicher bleibt, sondern sich auch so anfühlt.

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Hier ist Radio Augsburg am Donnerstag und es gibt Neuigkeiten im Skandal um die JVA Gablingen. Es sind neue Vorwürfe bekannt geworden. Dazu gleich mehr bei uns in den Nachrichten im Tag um 13:30.

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1: Ich bin Roland Stingel. Im Skandal um die JVA Gablingen sind neue Vorwürfe bekannt geworden. Nach Recherchen der ARD sollen ehemalige Beschäftigte in Chats abfällig über Gefangene gesprochen und sich über deren Behandlung ausgetauscht haben. In den Chats ist von einem geilen Tag und Spaß bei Übergriffen die Rede. Die frühere stellvertretende JVA-Leiterin soll rechtswidriges Verhalten eingeräumt haben. Sie bestreitet die Vorwürfe. Gegen insgesamt 13 frühere Bedienstete hat die Staatsanwaltschaft Augsburg Anklage erhoben, unter anderem wegen gefährlicher Körperverletzung im Amt. Das Kaffeehaus am Thalia-Kino in Augsburg soll bei planmäßigem Verlauf Anfang Juni wieder eröffnen. Aktuell wird die neue Küche geliefert und bis Ende des Monats eingebaut. Geplant ist ein neues Konzept mit Frühstück, Mittagstisch und abendlicher Cocktailbar, um wieder mehr Gäste anzusprechen. Das Kino bleibt währenddessen regulär geöffnet. Nach der Insolvenz hatte ein neuer Pächter das Thalia übernommen und für Aufmerksamkeit gesorgt, nachdem er die Kaffeemitarbeitenden per WhatsApp gekündigt hatte. Der Erinnerungs- und Lernauthalle 116 wird ab Montag wegen Sanierungsarbeiten an der Fassade vorübergehend geschlossen. Aufgrund von Lärm und Staub pausiert der Ausstellungsbetrieb bis zur geplanten Wiedereröffnung am 11. Juli. Autofahrer müssen sich ab dem 1. Juni auf der Berliner Allee zwischen Klein-Venedig und der Amagasaki-Allee auf erhebliche Behinderungen einstellen. Wegen umfangreicher Bauarbeiten wird die Fahrbahn verengt. Teilweise gilt eine Einbahnstraßenregelung. Im Kinderhaus am Ballonstartplatz in Gersthofen ist die neue Spiellandschaft jetzt offiziell eröffnet worden. Das rund 80.000 Euro teure Projekt wurde seit Oktober geplant, wobei die Kinder von Anfang an beteiligt waren und ihre Wünsche sogar im Rathaus vorgestellt haben. Die Bauarbeiten fanden von Ende März bis Ende April statt. Die Anlage bietet nun vielfältige Möglichkeiten zum Klettern, Balancieren und Entdecken. 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Mit viel Sonnenschein geht's rein in den Feierabend. Grillen ist heute auf jeden Fall noch angesagt bei euch zu Hause. Die Temperaturen so um die 25 Grad. In der kommenden Nacht geht's dann runter auf etwa 10 Grad. Die Aussichten für die nächsten Tage, morgen am Freitag, auch da von früh bis spät Sonnenschein bei Werten um die 27 Grad. Am Samstag 29 Grad. Allerdings gibt's am Samstag schon ein paar Wolken dazu und am Sonntag wird's ein klein wenig kühler. Die Temperaturen 25 Grad. Dazu gibt's vor allem am Sonntagnachmittag auch mal Regen und Gewitter.
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2: Geblitzt wird gerade in Augsburg, Oberer Graben und in Königsbrunn in der Bürgermeister-Wohlfahrtsstraße. Fehlt noch was? Staus und Blitzer könnt ihr uns gerne per WhatsApp zuschicken an die 0821 50 242 26. Alle Blitzer findet ihr auf radioaugsburg.de.
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0: Das ist Radio Augsburg mit sommerlicher Musik an einem sommerlichen Tag schon. Wir schauen jetzt nach Stadtbergen.
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0: In Stadtbergen gibt's eine Disc-Golf-Anlage. Klein, aber fein. Am Elmar-Freier-Ring. Und das ist so ein kleiner Park, in dem so Art Basketballkörbe auf 1,80 hängen. Und von 4 Startplätzen aus muss man dann einen Frisbee in diese Körbe treffen. Teils auch um ein paar Bäumchen herum. Disc Golf ist gratis, die Scheiben sind gut und fliegen toll, nicht zu vergleichen mit diesen gratis Plastik-Frisbees, die jeder kennt, sondern diese Disc Golf-Scheiben, die sind ein bisschen schwerer, liegen gut in der Hand und fliegen echt schnell. Es ist außerdem ein nicht zu anstrengender Sport, den man im Halbschatten machen kann, also ideal bei diesem Wetter. Die Scheiben stehen in einem Korb vor der Anlage, die darf man einfach nehmen, nicht mitnehmen, nehmen. Und unterschiedlich Begabte können beim Discgolf miteinander spielen, was ja bei anderen Ball- und Schlägersportarten wie Fußball oder Tennis nicht ganz so problemlos funktioniert. Also einfach mal ausprobieren, Discgolf in Stadtbergen am Elmar-Freier-Ring oder auch in Gersthofen, da gibt's auch eine Discgolf-Anlage oder auch in Schwabmünchen.
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1: Ich bin Roland Stingel. Aufgrund von umfangreichen Bauarbeiten müssen Autofahrer in den nächsten Wochen mit massiven Verkehrsbehinderungen auf der Berliner Allee rechnen. Konkret geht es um den Abschnitt zwischen der Wohnanlage Kleine Venedig und der Amagasaki-Allee. Die Arbeiten starten am kommenden Montag. Wenn alles nach Plan läuft, soll das Kaffeehaus am Thalia-Kino in Augsburg Anfang Juni wieder öffnen. Aktuell wird die neue Küche geliefert, die laut Augsburger Allgemeinen bis Ende des Monats eingebaut werden soll. Und damit zu weiteren Nachrichten aus Bayern, Deutschland und der Welt.
2: Ich bin Moritz Einzel. Knapp 4 Monate nach dem tödlichen Angriff auf einen Zugbegleiter in der Westpfalz hat die Staatsanwaltschaft Anklage wegen Mordes erhoben. Ein 26-jähriger Grieche soll den 36-jährigen Zugbegleiter in einem Regionalexpress attackiert haben, weil der ihn bei einer Fahrkartenkontrolle aufgefordert hatte, den Zug zu verlassen. Der Beschuldigte soll dem Mann heftige Faustschläge gegen Kopf und Schläfen versetzt und ihn dadurch tödlich verletzt haben. Die EU-Länder haben im ersten Quartal deutlich weniger Waren in die USA exportiert, -30,4% im Vergleich zum Vorjahr. Trotzdem blieben die USA das wichtigste Exportziel der EU. Insgesamt gingen die Exporte der Europäischen Union in Nicht-EU-Länder um 8,8% zurück. Auch die Importe nahmen ab. Hintergrund ist unter anderem der Zollstreit zwischen der EU und den USA. Wegen einer beschädigten Brücke durch einen Lkw-Unfall müssen Bahnreisende zwischen München und Ingolstadt mit Problemen rechnen. Die Bahn sprach von massiven Beeinträchtigungen auf der Strecke, die Teil der schnellsten ICE-Route zwischen der Landeshauptstadt und Nürnberg ist. Die Fernzüge werden umgeleitet und es stehen Ersatzbusse bereit. Der Vorfall ereignete sich laut einer Sprecherin bei Bar Ebenhausen südlich von Ingolstadt. Hohn und Spott für Ferrari. Der italienische Sportwagenhersteller hat sein erstes rein elektrisches Auto vorgestellt und die Reaktionen sind sehr kritisch. Vor allem am Design, das der üblichen Ferrari-Aufmachung kaum ähnelt, stören sich viele. Ex-Ferrari-Chef Di Montezemolo geht besonders hart mit dem neuen Wagen ins Gericht. Wenn er sagen würde, was er denkt, würde er Ferrari schaden, so sein Fazit. Große Überraschung bei den French Open. Der Tennis-Weltranglisten-Erste Jannik Sinner ist in Runde 2 des Grand-Slam-Turniers ausgeschieden. Der Südtiroler unterlag dem Argentinier Juan Manuel Cerundolo in 5 Sätzen und hatte vor allem mit der großen Hitze Probleme. Vorher war Jan-Lennard Struff ausgeschieden. Der Weltranglisten-Dritte Alexander Zverev ist damit der einzige männliche deutsche Tennisprofi, der noch in Paris dabei ist.
0: 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Und jetzt zum Wetter.
1: Mit viel Sonne geht's heute in den Feierabend am Donnerstag. Und das Schöne daran, die Sonne bleibt uns auch morgen erhalten. Von früh bis spät bei Temperaturen um die 27 Grad. In der kommenden Nacht geht's ein bisschen runter auf etwa 10 Grad. Am Samstag und am Sonntag wird's ein bisschen unbeständiger. Am Samstag gibt's schon die ersten Wolken. Es ist aber noch was richtig heiß, so um die 30 Grad. Am Sonntag gibt's vor allem dann am Nachmittag und zum Abend hin Gewitter und ein bisschen Regen. Es wird im Allgemeinen ein wenig kühler.
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3: Geblitzt wird gerade in Augsburg, Oberer Graben und in Friedberg am Spielberg. Fehlt noch was? Staus und Blitzer könnt ihr uns gerne per WhatsApp zuschicken an die 0821 50 242 26. Alle Blitzer findet ihr auf radioaugsburg.de.
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0: Das ist Radio Augsburg an einem sonnigen Donnerstag. Es geht steil aufs Wochenende zu. Zeit, sich mal zu überlegen, was man heute oder am Wochenende so machen könnte.
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0: Eine Führung rund ums Rote Tor in Augsburg gibt's heute und auch am Samstag nochmal am Nachmittag 16 bis 17:30 Uhr. Tickets für die Führung gibt's im Welterbe-Infozentrum am Rathausplatz. Ganz viel Klasse gibt's am Freitag in der Christkönigkirche in Nordendorf, Beginn ist da um 20 Uhr. Roy Bianco und die Abronzati Boys sind am Samstag in der WWK Arena. Los geht's um 19.30 Uhr, Einlass ist ab 15 Uhr. Und am Sonntag gibt's am Nachmittag Führungen für Kinder und Erwachsene durch das Ballonmuseum Gesthofen, und zwar in der Zeit von 14 bis 15.30 Uhr. Wer mehr über Kräuter erfahren möchte, ist am Sonntag außerdem im Botanischen Garten in Augsburg richtig. Von 10 bis 11 gibt's eine Führung durch den Apothekergarten. Und in Fischach findet am Sonntag der Frühjahrsmarkt statt. Viele Firanten laden hier zu einem kleinen Bummel durch die Straßen von Fischach ein. Der Markt geht von 8 bis 18 Uhr. Und außerdem sind Pfingstferien und das heißt, die Schüler haben frei. Deshalb hier unser Geheimtipp. Hofis Erlebnispark hat jetzt in den Pfingstferien täglich von 9 bis 18 Uhr geöffnet. Da gibt's ganz viele Fahrgeschäfte und einiges zu erleben. Hofis Erlebnispark befindet sich in Dasing direkt an der A8.
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Hier ist Radio Augsburg am Donnerstag und es gibt Neuigkeiten im Skandal um die JVA Gablingen. Es sind neue Vorwürfe bekannt geworden. Dazu gleich mehr bei uns in den Nachrichten im Tag um 12:30.

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1: Ich bin Roland Stingel. Im Skandal um die JVA Gablingen sind neue Vorwürfe bekannt geworden. Nach Recherchen der ARD sollen ehemalige Beschäftigte in Chats abfällig über Gefangene gesprochen und sich über deren Behandlung ausgetauscht haben. In den Chats ist von einem geilen Tag und Spaß bei Übergriffen die Rede. Die frühere stellvertretende JVA-Leiterin soll rechtswidriges Verhalten eingeräumt haben. Sie bestreitet die Vorwürfe. Gegen insgesamt 13 frühere Bedienstete hat die Staatsanwaltschaft Augsburg Anklage erhoben, unter anderem wegen gefährlicher Körperverletzung im Amt. Das Kaffeehaus am Thalia-Kino in Augsburg soll bei planmäßigem Verlauf Anfang Juni wieder eröffnen. Aktuell wird die neue Küche geliefert und bis Ende des Monats eingebaut. Geplant ist ein neues Konzept mit Frühstück, Mittagstisch und abendlicher Cocktailbar, um wieder mehr Gäste anzusprechen. Das Kino bleibt währenddessen regulär geöffnet. Nach der Insolvenz hatte ein neuer Pächter das Thalia übernommen und für Aufmerksamkeit gesorgt, nachdem er die Kaffeemitarbeitenden per WhatsApp gekündigt hatte. Der Erinnerungs- und Lernauthalle 116 wird ab Montag wegen Sanierungsarbeiten an der Fassade vorübergehend geschlossen. Aufgrund von Lärm und Staub pausiert der Ausstellungsbetrieb bis zur geplanten Wiedereröffnung am 11. Juli. Autofahrer müssen sich ab dem 1. Juni auf der Berliner Allee zwischen Klein-Venedig und der Amagasaki-Allee auf erhebliche Behinderungen einstellen. Wegen umfangreicher Bauarbeiten wird die Fahrbahn verengt. Teilweise gilt eine Einbahnstraßenregelung. Im Kinderhaus am Ballonstartplatz in Gersthofen ist die neue Spiellandschaft jetzt offiziell eröffnet worden. Das rund 80.000 Euro teure Projekt wurde seit Oktober geplant, wobei die Kinder von Anfang an beteiligt waren und ihre Wünsche sogar im Rathaus vorgestellt haben. Die Bauarbeiten fanden von Ende März bis Ende April statt. Die Anlage bietet nun vielfältige Möglichkeiten zum Klettern, Balancieren und Entdecken. 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Mit viel Sonne geht's heute in den Feierabend am Donnerstag. Und das Schöne daran, die Sonne bleibt uns auch morgen erhalten. Von früh bis spät bei Temperaturen um die 27 Grad. In der kommenden Nacht geht's ein bisschen runter auf etwa 10 Grad. Am Samstag und am Sonntag wird's ein bisschen unbeständiger. Am Samstag gibt's schon die ersten Wolken. Es ist aber nochmals richtig heiß, so um die 30 Grad. Am Sonntag gibt's vor allem dann am Nachmittag und zum Abend hin Gewitter und ein bisschen Regen. Es wird im Allgemeinen ein wenig kühler.
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2: Geblitzt wird gerade in Augsburg, Oberer Graben und in Friedberg am Spielberg. Fehlt noch was? Staus und Blitzer könnt ihr uns gerne per WhatsApp zuschicken an die 0821 50 242 26. Alle Blitzer findet ihr auf radioaugsburg.de.
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0: In Augsburg laden 5 Badeseen zum Schwimmen und Erholen ein. Kuhsee, Autobahnsee, Ilsesee, Bergheimer Baggersee und das Naturfreibad Hauenstetten. Alle Seen weisen eine sehr gute bis ausgezeichnete Wasserqualität auf. Der Friedberger See, der ist so schön türkisblau, da muss man auch mal hin. Kuhsee, Autobahnsee und Naturfreibad Hauenstetten gehören zu den EU-Badestellen und werden regelmäßig vom Gesundheitsamt kontrolliert. Auch an Ilsesee und Bergheimer Baggersee wird die Wasserqualität laufend überprüft.
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1: Ich bin Roland Stingel. Der ehemalige Augsburger Referent für Kultur, Welterbe und Sport, Jürgen Enninger, klagt gegen die Besetzung des neuen Kultur- und Bildungsreferats. Hintergrund ist laut Berichten der Augsburger Allgemeinen die Frage, ob das Bildungs- und Kulturreferat ausgeschrieben werden muss. Die Polizei hat im Raum Augsburg mehrere Objekte wegen des Verdachts auf Drogenhandel durchsucht. Betroffen waren Wohnungen und Fahrzeuge in Königsbrunn, Gasthofen und Taunstetten. Dabei stellten die Ermittler unter anderem Betäubungsmittel, Waffen und Bargeld sicher. Und damit zu weiteren Nachrichten aus Bayern, Deutschland und der Welt.
2: Ich bin Moritz Einzel. In München und Leipzig sollen Standorte der Holocaust-Gedenkstätte Yad Vashem entstehen. Der Antisemitismusbeauftragte der Bundesregierung Klein freut sich darüber. Der Rheinischen Post hat er gesagt, das zeige das große Vertrauen, das in Israel Deutschland gegenüber bestehe. Gerade Bayern sei bei der Erinnerungskultur sehr gut aufgestellt. Knapp 4 Monate nach dem tödlichen Angriff auf einen Zugbegleiter in Rheinland-Pfalz wird ein 26-Jähriger nun wegen Mordes angeklagt. Der mutmaßliche Täter soll den Bahnmitarbeiter nach einer Fahrkartenkontrolle mit Schlägen attackiert haben. Claudia Wächter berichtet.
3: Der 26-Jährige fährt schwarz, wird bei einer Ticketkontrolle erwischt, soll den Zug verlassen und prügelt dann heftig auf den Bahnmitarbeiter ein. Das Opfer wird bewusstlos, stirbt später im Krankenhaus an einer Hirnblutung. Der mutmaßliche Täter sagt, die Staatsanwaltschaft habe die Tat gestanden, bestreitet aber einen Tötungsvorsatz.
2: Wegen illegaler Produkte hat die EU-Kommission eine Strafe in Höhe von 200 Millionen Euro gegen den chinesischen Online-Marktplatz Temu verhängt. Die Brüsseler Behörde teilte mit, das Unternehmen habe Risiken und Schäden für Verbraucher nicht ordentlich bewertet. Verbraucher in der EU stießen bei Temu mit hoher Wahrscheinlichkeit auf illegale Artikel. Die Reallöhne im Freistaat sind im ersten Quartal um 1,8% gestiegen. Unter anderem trug dazu die Erhöhung des gesetzlichen Mindestlohns um gut 1 Euro auf 13,90 Euro brutto pro Stunde bei. Besonders stark gestiegen sind die Löhne demnach im Bereich der Kommunikation und Information. Bei den French Open ist Tennisprofi Jannik Sinner überraschend in der zweiten Runde ausgeschieden. Bei großer Hitze hatte der Weltranglistenerster aus Südtirol körperliche Probleme und musste mehrfach eine Pause machen. Schließlich unterlag Sinner dem Argentinier Juan Manuel Cerundolo in 5 Sätzen. Die Titelchancen von Alexander Zverev könnten nun steigen, zumal auch der zweite der Weltrangliste, Carlos Alcaraz, in Paris fehlt.
0: 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Und jetzt zum Wetter.
1: Mit viel Sonne geht's heute in den Feierabend am Donnerstag. Und das Schöne daran, die Sonne bleibt uns auch morgen erhalten. Von früh bis spät bei Temperaturen um die 27 Grad. In der kommenden Nacht geht's ein bisschen runter auf etwa 10 Grad. Am Samstag und am Sonntag wird's ein bisschen unbeständiger. Am Samstag gibt's schon die ersten Wolken. Es ist aber nochmals richtig heiß, so um die 30 Grad. Am Sonntag gibt's vor allem dann am Nachmittag und zum Abend hin Gewitter und ein bisschen Regen. Es wird im Allgemeinen ein wenig kühler.
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4: Geblitzt wird gerade in Friedberg, am Spielberg und in Königsbrunn in der Bürgermeister-Wohlfahrtsstraße. Fehlt noch was? Staus und Blitzer könnt ihr uns gerne per WhatsApp zuschicken an die 0821 50 242 26. 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
2: Täusche ich mich oder wird Augsburg immer unsicherer?
3: Ja, heute geht es also um Sicherheit in Augsburg. Da haben wir gleich mal bei Michael Niefenecker, dem Pressesprecher des Polizeipräsidiums Schwaben-Nord, nachgefragt. Der sagt,
4: Augsburg ist sehr sicher. Augsburg gehört seit Jahren zu den 3 sichersten Städten in Deutschland und in Bayern nach München und Nürnberg.
3: Offizielle Zahlen belegen sogar, Augsburg wird immer sicherer. 2025 wurden für den Ballungsraum Augsburg 22.330 bereinigte Straftaten registriert. Im Vergleich zum Vorjahr ist das ein Rückgang von 10,9%. Über das subjektive Sicherheitsgefühl sagt das allerdings noch nichts aus. Gibt es denn kriminelle Hotspots in der Stadt?
4: Wir haben mit Sicherheit neuralgische Orte, wo sich viele Personen aufhalten. Das ist unter anderem der Königsplatz, das wird zukünftig auch der Hauptbahnhof sein. Die werden wir bestreifen. Wir sind präsent vor Ort mit Streifen, mit Fußstreifen, aber Kriminalitätsschwerpunkte haben wir nicht.
3: Präsenz im Stadtbild zeigen, so versucht die Polizei in Augsburg Sicherheit zu gewährleisten. Außerdem soll auch die umstrittene Videoüberwachung am Königsplatz und am Bahnhof helfen, Straftaten frühzeitig zu erkennen und gegebenenfalls eine Fahndung gegen den oder die Täter einzuleiten. Damit Augsburg nicht nur sicher bleibt, sondern sich auch so anfühlt.

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4: Hier ist Radio Augsburg am Donnerstag und es gibt Neuigkeiten im Skandal um die JVA Gablingen. Es sind neue Vorwürfe bekannt geworden. Dazu gleich mehr bei uns in den Nachrichten im Tag um halb.
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1: Ich bin Roland Stingel. Im Skandal um die JVA Gablingen sind neue Vorwürfe bekannt geworden. Nach Recherchen der ARD sollen ehemalige Beschäftigte in Chats abfällig über Gefangene gesprochen und sich über deren Behandlung ausgetauscht haben. In den Chats ist von einem geilen Tag und Spaß bei Übergriffen die Rede. Die frühere stellvertretende JVA-Leiterin soll rechtswidriges Verhalten eingeräumt haben. Sie bestreitet die Vorwürfe. Gegen insgesamt 13 frühere Bedienstete hat die Staatsanwaltschaft Augsburg Anklage erhoben, unter anderem wegen gefährlicher Körperverletzung im Amt. Das Kaffeehaus am Thalia-Kino in Augsburg soll bei planmäßigem Verlauf Anfang Juni wieder eröffnen. Aktuell wird die neue Küche geliefert und bis Ende des Monats eingebaut. Geplant ist ein neues Konzept mit Frühstück, Mittagstisch und abendlicher Cocktailbar, um wieder mehr Gäste anzusprechen. Das Kino bleibt währenddessen regulär geöffnet. Nach der Insolvenz hatte ein neuer Pächter das Thalia übernommen und für Aufmerksamkeit gesorgt, nachdem er die Kaffeemitarbeitenden per WhatsApp gekündigt hatte. Der Erinnerungs- und Lernorthalle 116 wird ab Montag wegen Sanierungsarbeiten an der Fassade vorübergehend geschlossen. Aufgrund von Lärm und Staub pausiert der Ausstellungsbetrieb bis zur geplanten Wiedereröffnung am 11. Juli. Autofahrer müssen sich ab dem 1. Juni auf der Berliner Allee zwischen Klein-Venedig und der Amagasaki-Allee auf erhebliche Behinderungen einstellen. Wegen umfangreicher Bauarbeiten wird die Fahrbahn verengt. Teilweise gilt eine Einbahnstraßenregelung. Im Kinderhaus am Ballonstartplatz in Gersthofen ist die neue Spiellandschaft jetzt offiziell eröffnet worden. Das rund 80.000 Euro teure Projekt wurde seit Oktober geplant, wobei die Kinder von Anfang an beteiligt waren und ihre Wünsche sogar im Rathaus vorgestellt haben. Die Bauarbeiten fanden von Ende März bis Ende April statt. Die Anlage bietet nun vielfältige Möglichkeiten zum Klettern, Balancieren und Entdecken. 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Mit viel Sonne geht's heute in den Feierabend am Donnerstag. Und das Schöne daran, die Sonne bleibt uns auch morgen erhalten. Von früh bis spät bei Temperaturen um die 27 Grad. In der kommenden Nacht geht's ein bisschen runter auf etwa 10 Grad. Am Samstag und am Sonntag wird's ein bisschen unbeständiger. Am Samstag gibt's schon die ersten Wolken. Es ist aber nochmals richtig heiß, so um die 30 Grad. Am Sonntag gibt's vor allem dann am Nachmittag und zum Abend hin Gewitter und ein bisschen Regen. Es wird im Allgemeinen ein wenig kühler.
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2: Geblitzt wird gerade in Friedberg, am Spielberg und in Königsbrunn in der Bürgermeister-Wohlfahrtsstraße. Fehlt noch was? Staus und Blitzer könnt ihr uns gerne per WhatsApp zuschicken an die 0821 50 242 26. Alle Blitzer findet ihr auf radioaugsburg.de.
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1: Ich bin Stefan Schütz. Sonnenhungrige kommen aktuell voll auf ihre Kosten, aber es ist Vorsicht geboten. In den Krankenhäusern sind zuletzt fast doppelt so viele Menschen mit Hautkrebs behandelt worden wie noch vor 20 Jahren. Ursula Winkler berichtet über die Gründe.

0: Zum einen wird die Bevölkerung immer älter und im Alter steigt das Hautkrebsrisiko deutlich. Zum anderen werden heute vermutlich viel mehr Fälle erkannt. Versicherte ab 35 Jahren können alle 2 Jahre zum Screening gehen. Experten zufolge ist der wichtigste Risikofaktor für fast alle Hautkrebsarten die UV-Strahlung. Konsequenter Sonnenschutz ist also das A und O.
1: Die 12-jährige Luise aus Freudenberg war vor gut 3 Jahren mit zahlreichen Messerstichen getötet worden. Die Täterinnen 2 andere minderjährige Mädchen. Sie müssen nun Schmerzensgeld an die Familie des Opfers zahlen, hat das Landgericht Koblenz geurteilt. Den Eltern und der Schwester stehen demnach 125.000 Euro zu, plus Bestattungs- und Anwaltskosten. Einen Strafprozess gab es nicht, weil die Täterinnen 12 und 13 Jahre alt waren und damit nicht strafmündig. Ein CDU-Politiker sorgt für Wirbel in der Pflegedebatte. Unionsfraktionsvize Stegemann hat sich dafür ausgesprochen, dass Pflegebedürftige ihr Eigenheim einsetzen sollen, bevor die Gemeinschaft zahlt. Ein Erbenschutzprogramm auf Kosten der Allgemeinheit kann es nicht geben, so Stegemann. Hintergrund: Gesundheitsministerin Wagen rechnet in den nächsten 2 Jahren mit einem Defizit von gut 22 Milliarden Euro in der Pflegeversicherung und plant Reformen. Wegen einer beschädigten Brücke durch einen LKW-Unfall müssen Bahnreisende zwischen München und Ingolstadt mit Problemen rechnen. Die Bahn sprach von massiven Beeinträchtigungen auf der Strecke, die Teil der schnellsten ICE-Route zwischen der Landeshauptstadt und Nürnberg ist. Die Fernzüge werden umgeleitet.
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1: Der Abend bleibt nach einem sehr sonnigen und warmen Frühsommertag klar. Anschließend geht es durch eine sternenklare Nacht, in der die Temperaturen auf 11 bis 3 Grad sinken. Morgen sieht es ähnlich aus bei bis zu 30 Grad. Am Samstag gibt es im Norden schon Schauer und Gewitter, am Sonntag dann überall. Dazwischen zeigt sich aber immer wieder die Sonne. Am Sonntag wird es außerdem etwas kühler.
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3: Geblitzt wird gerade in Königsbrunn, in der Bürgermeisterwohlfahrtsstraße und in Friedberg am Spielberg. Fehlt noch was? Staus und Blitzer könnt ihr uns gerne per WhatsApp zuschicken an die 0821 50 242 26. Alle Blitzer findet ihr auf radioaugsburg.de.
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1: Der Abend bleibt nach einem sehr sonnigen und warmen Frühsommertag klar. Anschließend geht es durch eine sternenklare Nacht, in der die Temperaturen auf 11 bis 3 Grad sinken. Morgen sieht es ähnlich aus bei bis zu 30 Grad. Am Samstag gibt es im Norden schon Schauer und Gewitter, am Sonntag dann überall. Dazwischen zeigt sich aber immer wieder die Sonne. Am Sonntag wird es außerdem etwas kühler.
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2: Geblitzt wird gerade in Königsbrunn in der Bürgermeisterwohlfahrtsstraße und in Friedberg am Spielberg. Fehlt noch was? Staus und Blitzer könnt ihr uns gerne per WhatsApp zuschicken an die 0821 50 242 26. Alle Blitzer findet ihr auf radioaugsburg.de.
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1: Ich bin Stefan Schütz. Falschinformationen im Internet sind für die große Mehrheit der Menschen in Deutschland mittlerweile ein alltägliches Phänomen. Das zeigt eine Studie des Digitalverbands Bitkom. Alarmierend dabei, jeder Zweite leitet Fake News auch weiter. Warum, Claudia Wächter in der Nachrichtenredaktion?
2: Ja, oft ist es, denke ich, einfach dieses Wow, guck doch mal, der Papst in der stylischen Daunenjacke. Aber das ist ja noch verhältnismäßig harmlos, wenn es um Krieg geht, Hass, Gewalt, also politische Themen. Da wird's heikel und das verunsichert die Leute nicht nur, sagen die Studienmacher. Am Ende geht's auch um unsere Demokratie. Meinungsaustausch funktioniert einfach nicht mehr, wenn wir nicht mehr wissen, was wahr und falsch ist.
1: Die EU-Länder haben im ersten Quartal des Jahres deutlich weniger Waren in die USA exportiert, minus gut 30% im Vergleich.

0: zum Vorjahr. Trotzdem blieben die USA das wichtigste Exportziel der EU. Insgesamt gingen die Ausfuhren der Europäischen Union in Nicht-EU-Länder um 8,8% zurück. Auch die Importe nahmen ab. Hintergrund ist unter anderem der Zollstreit zwischen der EU und den USA. Wegen einer beschädigten Brücke ist der Zugverkehr an der Bahnstrecke zwischen München und Ingolstadt massiv beeinträchtigt gewesen. Doch inzwischen gab die Bahn Entwarnung. Die Begutachtung der Brücke und unserer Erkundungsfahrten sind abgeschlossen, teilte ein Bahnsprecher mit. Züge könnten den Abschnitt wieder befahren. Reisenden steht damit wieder das planmäßige Angebot im Fern- und Regionalverkehr zur Verfügung. Bei den French Open ist Tennisprofi Jannik Sinner überraschend in der zweiten Runde ausgeschieden. Bei großer Hitze hatte der Weltranglistenerste aus Südtirol körperliche Probleme und musste mehrfach eine Pause machen. Schließlich unterlag Sinner dem Argentinier Juan Manuel Cerundolo in 5 Sätzen. Die Titelchancen von Alexander Zverev könnten nun steigen, zumal auch der zweite der Weltrangliste Carlos Alcaraz in Paris fehlt.
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0: Der Abend bleibt nach einem sehr sonnigen und warmen Frühsommertag klar. Anschließend geht es durch eine sternenklare Nacht, in der die Temperaturen auf 11 bis 3 Grad sinken. Morgen sieht es ähnlich aus bei bis zu 30 Grad. Am Samstag gibt es im Norden schon Schauer und Gewitter, am Sonntag dann überall. Dazwischen zeigt sich aber immer wieder die Sonne. Am Sonntag wird es außerdem etwas kühler.
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2: Geblitzt wird gerade in Friedberg am Spielberg und in Königsbrunn in der Bürgermeister-Wohlfahrtsstraße. Fehlt noch was? Staus und Blitzer könnt ihr uns gerne per WhatsApp zuschicken an die 0821 50 242 26. Alle Blitzer findet ihr auf radioaugsburg.de.
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1: Der Abend bleibt nach einem sehr sonnigen und warmen Frühsommertag klar. Anschließend geht es durch eine sternenklare Nacht, in der die Temperaturen auf 11 bis 3 Grad sinken. Morgen sieht es ähnlich aus bei bis zu 30 Grad. Am Samstag gibt es im Norden schon Schauer und Gewitter, am Sonntag dann überall. Dazwischen zeigt sich aber immer wieder die Sonne. Am Sonntag wird es außerdem etwas kühler.
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2: Geblitzt wird gerade in Friedberg am Spielberg und in Königsbrunn in der Bürgermeister-Wohlfahrtsstraße. Fehlt noch was? Staus und Blitzer könnt ihr uns gerne per WhatsApp zuschicken an die 0821 50 242 26. Alle Blitzer findet ihr auf radioaugsburg.de.
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1: Ich bin Stefan Schütz. Knapp 4 Monate nach dem tödlichen Angriff auf einen Zugbegleiter in Rheinland-Pfalz wird ein 26-Jähriger nun wegen Mordes angeklagt. Der mutmaßliche Täter soll den Bahnmitarbeiter nach einer Fahrkartenkontrolle mit Schlägen attackiert haben, Claudia Wächter berichtet.
2: Der 26-Jährige fährt schwarz, wird bei einer Ticketkontrolle erwischt, soll den Zug verlassen und prügelt dann heftig auf den Bahnmitarbeiter ein. Das Opfer wird bewusstlos, stirbt später im Krankenhaus an einer Hirnblutung. Der mutmaßliche Täter sagt, die Staatsanwaltschaft habe die Tat gestanden, bestreitet aber einen Tötungsvorsatz.
1: Wegen illegaler Produkte hat die EU-Kommission eine Strafe in Höhe von 200 Millionen Euro gegen den chinesischen Online-Marktplatz Temu verhängt. Die Brüsseler Behörde teilte mit, das Unternehmen habe Risiken und Schäden für Verbraucher nicht ordentlich bewertet. Verbraucher in der EU stießen bei Temu mit hoher Wahrscheinlichkeit auf illegale Artikel. München bekommt ein Bildungszentrum der Holocaust-Gedenkstätte Yad Vashem und Bayerns Ministerpräsident Söder nennt das eine Ehre für den Freistaat. Jüdisches Leben gehöre fest zu Bayern, sagte Söder, und die Entscheidung zeige die enge Verbindung zur jüdischen Gemeinde und zu Israel. Der CSU-Politiker fügte hinzu, die Gräuel des Nationalsozialismus, dem bis zu 6 Millionen Juden zum Opfer gefallen sind, dürften sich nie wiederholen. Kanada hat sich bei der Eishockey-WM in der Schweiz für die Niederlage im Olympia

0: Finale gegen die USA revanchiert. Im WM-Viertelfinale kam der Rekordchampion gegen den Titelverteidiger und Olympiasieger zu einem 4:0 und steht am Samstag im Halbfinale. Dahin hat es auch Finnland geschafft, erstmals seit dem WM-Gewinn im Jahr 2022.
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0: Es geht heute durch eine meist sternenklare Nacht, in der die Temperaturen auf 11 bis 3 Grad sinken. Morgen sieht es ähnlich aus, bei bis zu 30 Grad. Am Samstag gibt es im Norden schon Schauer und Gewitter, am Sonntag dann überall. Dazwischen zeigt sich aber immer wieder die Sonne. Am Sonntag wird es etwas kühler.
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2: Geblitzt wird gerade in Friedberg am Spielberg und in Königsbrunn in der Bürgermeister-Wohlfahrtsstraße. Fehlt noch was? Staus und Blitzer könnt ihr uns gerne per WhatsApp zuschicken an die 0821 50 242 26. Alle Blitzer findet ihr auf radioaugsburg.de.
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1: Es geht heute durch eine meist sternenklare Nacht, in der die Temperaturen auf 11 bis 3 Grad sinken. Morgen sieht es ähnlich aus, bei bis zu 30 Grad. Am Samstag gibt's im Norden schon Schauer und Gewitter, am Sonntag dann überall. Dazwischen zeigt sich aber immer wieder die Sonne. Am Sonntag wird es etwas kühler.
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2: Geblitzt wird gerade in Friedberg am Spielberg und in Königsbrunn in der Bürgermeister-Wohlfahrtsstraße. Fehlt noch was? Staus und Blitzer könnt ihr uns gerne per WhatsApp zuschicken an die 0821 50 242 26. Alle Blitzer findet ihr auf radioaugsburg.de.
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1: Ich bin Katrin Steinberger. Laut Medienberichten haben US-amerikanische und iranische Unterhändler eine vorläufige Rahmeneinigung erzielt. Präsident Trump muss aber noch zustimmen. Demnach verlängern beide Seiten die Waffenruhe um 60 Tage. Der Iran verpflichtet sich, die Straße von Hormuz vollständig zu öffnen. Die USA geben im Gegenzug ihre Hafenblockade schrittweise auf. Außerdem erklärt der Iran nicht, nach einer Atombombe zu streben. 200 Millionen Euro. Diese Strafe hat die EU-Kommission der chinesischen Online-Plattform Temu aufgebrummt, wegen illegaler Produkte und Risiken für Verbraucher. Mehr dazu von Dieter Ebeling.
2: Von einem besonders schwerwiegenden Verstoß gegen EU-Regeln sprach die Kommission. 130 Millionen EU-Bürger seien bei Temu Kunden und das Risiko für sie sei zu groß. So sei ein hoher Prozentsatz von Ladegeräten mangelhaft gewesen. Zu viele Babyspielzeuge hätten zu viele Chemikalien enthalten und bei anderen habe Erstickungsgefahr bestanden.
1: Wegen einer beschädigten Brücke ist der Zugverkehr an der Bahnstrecke zwischen München und Ingolstadt massiv beeinträchtigt gewesen. Doch inzwischen gab die Bahn Entwarnung. Die Begutachtung der Brücke und Erkundungsfahrten sind abgeschlossen, teilte ein Bahnsprecher mit. Züge könnten den Abschnitt wieder befahren. Reisenden steht damit wieder das planmäßige Angebot im Fern- und Regionalverkehr zur Verfügung. Bei den French Open ist Tennisprofi Jannik Sinner überraschend in der zweiten Runde ausgeschieden. Bei großer Hitze hatte der Weltranglisten-Erster Südtirol körperliche Probleme und musste mehrfach eine Pause machen. Schließlich unterlag Sinner dem Argentinier Juan Manuel Cerundolo in 5 Sätzen. Die Titelchancen für Alexander Zverev könnten damit steigen, zumal auch der Zweite der Weltrangliste, Carlos Alcaraz, in Paris fehlt.
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1: Es geht heute durch eine meist sternenklare Nacht, in der die Temperaturen auf 11 bis 3 Grad sinken. Morgen sieht es dann ähnlich aus, bei bis zu 30 Grad. Am Samstag gibt es im Norden schon Schauer und Gewitter und am Sonntag dann

0: überall. Dazwischen zeigt sich aber immer wieder die Sonne und am Sonntag wird es dann auch wieder etwas kühler.
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2: Geblitzt wird gerade in Königsbrunn, in der Bürgermeister-Wohlfahrtsstraße und in Friedberg am Spielberg. Fehlt noch was? Staus und Blitzer könnt ihr uns gerne per WhatsApp zuschicken an die 0821 50 242 26. Alle Blitzer findet ihr auf radioaugsburg.de.
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1: Es geht heute durch eine meist sternenklare Nacht, in der die Temperaturen auf 11 bis 3 Grad sinken. Morgen sieht es dann ähnlich aus, bei bis zu 30 Grad. Am Samstag gibt es im Norden schon Schauer und Gewitter und am Sonntag dann überall. Dazwischen zeigt sich aber immer wieder die Sonne und am Sonntag wird es dann auch wieder etwas kühler.
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2: Geblitzt wird gerade in Königsbrunn, in der Bürgermeister-Wohlfahrtsstraße und in Friedberg am Spielberg. Fehlt noch was? Staus und Blitzer könnt ihr uns gerne per WhatsApp zuschicken an die 0821 50 242 26. Alle Blitzer findet ihr auf radioaugsburg.de.
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1: Ich bin Katrin Steinberger. Seit Tagen brodeln Gerüchte um einen möglichen Kanzlertausch, weil es zwischen der SPD und der Union eher schwierig läuft. SPD-Chef und Vizekanzler Klingbeil hat jetzt aber betont, an Spekulationen will er sich nicht beteiligen.
2: Ich habe mit dem Kanzler ein Vertrauensverhältnis. Wir wissen um die Aufgabe, die vor uns steht, innenpolitisch, europapolitisch, auch international. Und daran arbeiten wir, glaube ich, beide sehr gerne und werden das auch weiterhin tun.
1: Mit Blick auf anstehende Entscheidungen ist Klingbeil zuversichtlich, dass das gelingen kann, wenn alle kompromissbereit sind. Der Tarifstreit bei der Telekom ist beigelegt. Nach einem langen Verhandlungsmarathon gibt's mehr Geld für die rund 60.000 Beschäftigten. Ab August steigt die monatliche Zulage auf 340 Euro und ab 2027 gibt es 480 Euro. Außerdem sind betriebsbedingte Kündigungen bis Ende 2028 ausgeschlossen. Wer Verdi-Mitglied ist, bekommt einen Extrabonus. In Tirol ist ein Segelflieger aus Bayern gegen eine Felswand geprallt und dabei ums Leben gekommen. Der Unfall passierte bei Ehrwald, ganz in der Nähe der bayerischen Grenze. Der 72-jährige Pilot kam aus dem Landkreis Rosenheim zu der Polizei. Wie es zu dem Unfall kam, ist noch offen. Polizei und Fachleute untersuchen jetzt den Vorfall. Bundesverkehrsminister Schneider ist skeptisch bei der Frage, ob der sogenannte Tankrabatt über den 1. Juli hinaus verlängert wird. Irgendwann komme der Staat an seine Grenzen, sagte er dem Handelsblatt. Aktuell fallen pro Liter Benzin und Diesel 17 Cent weg durch den Tankrabatt. Eingeführt wurde der, um Autofahrer und Unternehmen bei hohen Spritpreisen infolge des Iran-Konflikts zu entlasten.
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1: Es geht heute durch eine meist sternenklare Nacht, in der die Temperaturen auf 11 bis 3 Grad sinken. Morgen sieht es dann ähnlich aus, bei bis zu 30 Grad. Am Samstag gibt es im Norden schon Schauer und Gewitter und am Sonntag dann überall. Dazwischen zeigt sich aber immer wieder die Sonne und am Sonntag wird es dann auch wieder etwas kühler.
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3: Geblitzt wird gerade in Königsbrunn, in der Bürgermeister-Wohlfahrtsstraße und in Friedberg am Spielberg. Fehlt noch was? Staus und Blitzer könnt ihr uns gerne per WhatsApp zuschicken an die 0821 50 242 26. Alle Blitzer findet ihr auf radioaugsburg.de.
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1: Es geht heute durch eine meist sternenklare Nacht, in der die Temperaturen auf 11 bis 3 Grad sinken. Morgen sieht es dann ähnlich aus, bei bis zu 30 Grad. Am Samstag gibt es im Norden schon Schauer und Gewitter und am Sonntag dann überall. Dazwischen zeigt sich aber immer wieder die Sonne und am Sonntag wird es dann auch wieder etwas kühler.
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2: Geblitzt wird gerade in Königsbrunn, in der Bürgermeister-Wohlfahrtsstraße und in Friedberg am Spielberg. Fehlt noch was? Staus und Blitzer könnt ihr uns gerne per WhatsApp zuschicken an die 0821 50 242 26. Alle Blitzer findet ihr auf radioaugsburg.de.
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1: Ich bin Katrin Steinberger. Reservisten sollen zu Übungen verpflichtet werden. Für diesen Plan bekommt Verteidigungsminister Pistorius jetzt Lob vom Präsidenten des Reservistenverbands, Bastian Ernst. Auch die Anhebung der Altersgrenze auf 68 findet er gut. Das sei ein fairer Kompromiss, sagte er jetzt gegenüber dem Redaktionsnetzwerk Deutschland, weil so erfahrene Leute länger helfen können. Eine starke Reserve sei wichtig für die Sicherheit Deutschlands, so Ernst. Auch Mittel- und Westeuropa schwitzen. Eine Hitzewelle hat die Region von Portugal über Frankreich bis Italien fest im Griff. Warm, aber angenehm ist es dagegen in Griechenland. Takis Zafos berichtet aus Athen.
2: Hier in Athen nämlich, wo im Sommer sonst immer wieder Hitzewellen auftreten, bleiben die Temperaturen tagsüber moderat bei rund 30 Grad. Während Westeuropa unter der Hitze stöhnt, genießt man hier den Sommer ganz ohne Sauna-Effekt. Und nachts sinken die Werte auf angenehme 18 Grad, ideal für erholsamen Schlaf, wie Ärzte und Meteorologen sagen.
1: Die Menschen in Bayern haben mehr Geld im Portemonnaie. Die Reallöhne sind im ersten Quartal um fast 2% gestiegen. Das liegt daran, dass die Löhne stärker zugelegt haben als die Preise. Besonders deutliches Plus gab es in der IT-Branche und bei Banken und Versicherungen. Auch viele Geringverdiener profitieren, weil der Mindestlohn angehoben wurde. Norwegen steht zum ersten Mal überhaupt im Halbfinale der Eishockey-WM. Sie haben Lettland mit 2:0 besiegt. Jetzt geht's für die Norweger gegen die Schweiz, die sich mit 3:1 gegen Schweden durchgesetzt hat und weiter vom ersten WM-Titel träumt. Im zweiten Halbfinale treffen Kanada und Finnland aufeinander.
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1: In der Nacht ist es fast überall sternenklar. Die Temperaturen liegen bei 11 bis 3 Grad. Tagsüber ist es dann ganz ähnlich wie die letzten Tage, sonnig bei bis zu 30 Grad. Am Samstag, da gibt es im Norden dann schon Schauer und Gewitter, am Sonntag dann überall. Dazwischen zeigt sich aber immer wieder die Sonne. Am Sonntag.
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3: Geblitzt wird gerade in Königsbrunn, in der Bürgermeister-Wohlfahrtsstraße und in Friedberg am Spielberg. Fehlt noch was? Staus und Blitzer könnt ihr uns gerne per WhatsApp zuschicken an die 0821 50 242 26. Alle Blitzer findet ihr auf radioaugsburg.de.
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1: In der Nacht ist es fast überall sternenklar. Die Temperaturen liegen bei 11 bis 3 Grad. Tagsüber ist es dann ganz ähnlich wie die letzten Tage, sonnig bei bis zu 30 Grad. Am Samstag, da gibt es im Norden dann schon Schauer und Gewitter, am Sonntag dann überall. Dazwischen zeigt sich aber immer wieder die Sonne. Am Sonntag wird es etwas kühler.
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2: Geblitzt wird gerade in Königsbrunn, in der Bürgermeister-Wohlfahrtsstraße und in Friedberg am Spielberg. Fehlt noch was? Staus und Blitzer könnt ihr uns gerne per WhatsApp zuschicken an die 0821 50 242 26. Alle Blitzer findet ihr auf radioaugsburg.de.
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1: Ich bin Katrin Steinberger. Wer morgen Richtung Süden fährt, zum Beispiel nach Italien, hat leider Pech. Die Brenner Autobahn wird wegen einer Demo komplett dicht gemacht. Auch für alle, die aus den Pfingstferien zurückkommen, wird's schwierig. Lea Maciulat, schon heute kann es deshalb zu Problemen kommen.
2: Ab morgen früh ist die Brenner Autobahn dicht, also werden sich schon heute viele auf den Weg machen. Und das dürfte direkt auf der Autobahn, aber auch drumherum für Staus und Behinderungen sorgen. Die Gemeinde Gries in Österreich will mit der Demo gegen die Verkehrsbelastung protestieren. Rund 15.000 Menschen leiden täglich unter Lärm, Feinstaub und überlasteten Straßen, lautet ihr Argument.
1: Der Tankstelleninteressenverband hält nichts von einer Verlängerung des Tankrabatts, denn das Hauptproblem bleibe. Die Konzerne melken den deutschen Markt mehr als in anderen Ländern, sagt ein Verbandssprecher der Rheinischen Post. Als Beispiel nennt er Österreich. Dort kostet Super 1,70 Euro pro Liter. Das sei auch bei uns möglich, wenn die Konzerne nicht so abkassieren würden. Die 12-Uhr-Regel für Preiserhöhungen findet der Verband dagegen sinnvoll. In Schwandorf hat ein Feuer in einem Entsorgungsbetrieb die Einsatzkräfte stark gefordert. Die Rauchwolke war am Abend weithin sichtbar. Feuerwehr und technisches Hilfswerk waren mit an die 100 Leuten vor Ort und haben das Feuer gelöscht. Gerade laufen noch die Nachlöscharbeiten. Verletzt wurde niemand. Wie hoch der Schaden ist und warum es gebrannt hat, steht noch nicht fest. Bei den French Open ist Tennisprofi Jannik Sinner überraschend in der zweiten Runde ausgeschieden. Bei großer Hitze hatte der Weltranglistenerster Südtirol körperliche Probleme und musste mehrfach eine Pause machen. Schließlich unterlag Sinner dem Argentinier Juan Manuel Cerundolo in 5 Sätzen. Die Titelchancen für Alexander Zverev könnten damit steigen, zumal auch der zweite der Weltrangliste, Carlos Alcaraz, in Paris fehlt.
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1: In der Nacht ist es fast überall sternenklar. Die Temperaturen liegen bei 11 bis 3 Grad. Tagsüber ist es dann ganz ähnlich wie die letzten Tage, sonnig bei bis zu 30 Grad. Am Samstag, da gibt es im Norden dann schon Schauer und Gewitter, am Sonntag dann überall. Dazwischen zeigt sich aber immer wieder die Sonne. Am Sonntag wird es etwas kühler.
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3: Geblitzt wird gerade in Königsbrunn, in der Bürgermeister-Wohlfahrtsstraße und in Friedberg am Spielberg. Fehlt noch was? Staus und Blitzer könnt ihr uns gerne per WhatsApp zuschicken an die 0821 50 242 26. Alle Blitzer findet ihr auf radioaugsburg.de.
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1: In der Nacht ist es fast überall sternenklar. Die Temperaturen liegen bei 11 bis 3 Grad. Tagsüber ist es dann ganz ähnlich wie die letzten Tage, sonnig bei bis zu 30 Grad. Am Samstag, da gibt es im Norden dann schon Schauer und Gewitter, am Sonntag dann überall. Dazwischen zeigt sich aber immer wieder die Sonne. Am Sonntag wird es etwas kühler.
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2: Geblitzt wird gerade in Königsbrunn, in der Bürgermeister-Wohlfahrtsstraße und in Friedberg am Spielberg. Fehlt noch was? Staus und Blitzer könnt ihr uns gerne per WhatsApp zuschicken an die 0821 50 242 26. Alle Blitzer findet ihr auf radioaugsburg.de.
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